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1: Und da würde ich mir wünschen, und ich habe ja Orient und Ochse in mir, dass wir mal hingucken und feststellen, auf der ganzen Welt, in Deutschland ganz genauso, sind die Menschen eigentlich gastfreundlich, ist einfach so, und sie haben alle Probleme mit ihren Regierungen. Und ich glaube, wir kommen nur aus der Nummer raus, indem wir feststellen, jede Art von Staat oder jede Art von Demokratie, wie du es immer auch nennen willst, ist zu wichtig, um sie Berufspolitikern zu überlassen. Das würde ich mir wünschen, dass wir in diesen Bereich gehen und sagen, so, wir hatten hier die Aufklärung, wir hatten das alles, was ist aus diesem Land geworden, dass es nur noch zwei Meinungen gibt, die der Regierung und eine falsche. Das kotzt mich ehrlich gesagt an, das hat mit Westen nichts zu tun.
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1: Ketamin ist ein weiteres Beispiel. Als Pferdebetäubungsmittel verschrieben. Und jetzt flüchtet er schon.
2: Nein.
1: Und völlig zu Recht als ein auch problematischer Stoff auf dem Drogenmarkt bekannt. Aber erwiesenermaßen durch amerikanische Untersuchungen, tatsächlich aus dem Militär stammend ursprünglich, mit stabiler antidepressiver Wirkung über 14 Tage nach einmaliger Gabe. Wer sich aus welchem Grund auch immer mit Antidepressiva mal befassen musste als Arzt oder als Betroffener, der weiß, dass 14 Tage nach einmaliger Gabe mit sofortiger Wirkung etwas ist, wovon man träumt in der Behandlung von Depressionen. Es kostet aber quasi gar nichts, ist sehr leicht herzustellen und wird gar nicht erwähnt in dieser Eigenschaft, in diesem Werk.
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0: 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New York City baut den Einsatz intelligenter Straßensensoren stark aus. Die Geräte sollen künftig an etwa 100 Standorten in allen 5 Bezirken installiert werden. Das Programm startete 2023 als Pilot mit 20 Sensoren und wird nun auf rund 80 weitere Standorte erweitert. Die KI-gestützten Sensoren zählen Fußgänger, Radfahrer, Busse und Fahrzeuge, messen Geschwindigkeiten und erkennen Verkehrsmuster sowie beinahe Unfälle. Die Aufnahmen werden in Echtzeit ausgewertet und angeblich sofort gelöscht. Nur anonymisierte Daten bleiben demnach gespeichert. Rund 3 Monate vor der Berliner Abgeordnetenhauswahl am 20. September liegt die CDU mit dem umstrittenen Bürgermeister Kai Wegner in einer aktuellen Civi-Umfrage für den Tagesspiegel mit 22% vorn. Zweitstärkste Kraft ist überraschend die AfD mit 18%. Die linken Kräfte müssen Einbußen hinnehmen und folgen knapp dahinter. Trotz des CDU-Vorsprungs hätte der seit 2023 regierende Senat aus CDU und SPD damit gegenwärtig keine Mehrheit mehr. Denkbar wären stattdessen Dreierbündnisse. So könnte die CDU mit SPD und Grünen weitermachen. Die persönlichen Bewertungen des regierenden Bürgermeisters Kai Wegner fallen rekordverdächtig schlecht aus. 76% der Befragten sind mit seiner Arbeit unzufrieden. Damit stellt Wegner erneut einen Negativrekord für einen Berliner Bürgermeister auf. Unter Schülern, die den mittleren Schulabschluss anstreben, verfehlt inzwischen fast jeder 4. Neuntklässler den Mindeststandard in Mathematik. Auch bei digitalen Kompetenzen schneiden viele Schüler schlecht ab. Mehr als 40% der 8-Klässler gelten hier als leistungsschwach. Das geht aus dem Nationalen Bildungsbericht 2026 hervor, der am Montag vorgestellt wurde. Rund 8% der Jugendlichen verlassen die allgemeinbildende Schule ohne Abschluss. Zwischen den Bundesländern reicht die Quote von 6-14%. Noch größer sind die Unterschiede zwischen den Kommunen. Dort liegt die Spanne zwischen 2-21%. Zwar arbeiten im Bildungsbereich heute deutlich mehr Menschen als vor 10 Jahren. An den Schulen stieg aber auch der Anteil der Lehrer ohne anerkannte Lehramtsprüfung. Im Schuljahr 2024 und 2025 lag er bundesweit bei 12%. Google, Apple, Microsoft, Visa, Mastercard und Huawei, die Weltgesundheitsorganisation, die EU-Kommission, die Weltbank, Interpol, die International Air Transport Association, die Weltbank und natürlich die Gates-Stiftung werden mit den Regierungen von unter anderem Deutschland, Großbritannien, der Schweiz, China, Brasilien und Singapur darüber beraten, wie man endlich den völlig gläsernen Menschen schaffen kann. Dies scheint der Weg zu sein, den eine neue geplante Super-App verwirklichen soll. Die Identitätssysteme, Zahlungsfunktionen, Kommunikation, öffentliche Dienste und der digitale Alltag sollen in einer einzigen Anwendung vereint werden. Das macht gleichzeitig die derzeit unabhängigen digitalen Räume unnötig, heißt es von IT-Experten. Wann diese App kommt, ist zwar noch unklar, aber die genannten Akteure arbeiten fieberhaft an der Umsetzung. 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
1: Ich hätte gerne, dass Donald Trump ein paar Dinge tut, die er angekündigt hat. Zum Beispiel, er hat gesagt, ich werde den Ukraine-Krieg in 24 Stunden beenden. Darauf wäre ich jetzt sehr gespannt. Ich bin überzeugt, dass er das versuchen wird. Ich bin überzeugt, dass er nicht erst im Januar, sondern sogar in den nächsten Tagen Putin anrufen wird, um sich mit ihm zu unterhalten, und wird dann erschreckt feststellen, dass Putin sagt, ja, ihr habt den Kontakt abgebrochen, dann dürft ihr ihn auch wieder knüpfen, denn Frieden in der Ukraine gibt es nur zu Moskauer Bedingungen, sonst sowieso gar nicht, und danke für deinen Anruf. Das ungefähr wird passieren. Das ist die eine Sache, auf die ich warte. Die zweite Sache ist, Trump hat im Joe Rogan Podcast gesagt, er werde alle Unterlagen über den Tod von John F. Kennedy veröffentlichen. Ich warte auch darauf. Elon Musk hat versichert, das ist ja der Vize von Trump, wenn Trump Präsident wird, dann würde die Liste aller Epstein-Kunden veröffentlicht. Ich kann mir nicht vorstellen, dass die Liste aller Epstein-Kunden veröffentlicht wird, aber er hat es versprochen, also schauen wir mal.
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0: 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Die SPD-Bundesjustizministerin Stefanie Hubig will gesetzlich verhindern, dass Rechtsextremisten als Schöffen an deutschen Gerichten tätig werden. Der Rechtsextremismus ist die größte Gefahr für unsere Demokratie. Und wir müssen unseren Rechtsstaat für die Auseinandersetzung mit Verfassungsfeinden und Extremisten stärken. Anlass ist eine Entwicklung, die die Ministerin wahrgenommen haben will. Es gibt Hinweise darauf, dass sich zunehmend Kandidaten als Schöffen bewerben, die nicht mehr auf dem Boden der freiheitlich-demokratischen Grundordnung stehen, sagte Hubig. Die Rohölpreise sind nach der Ankündigung von Präsident Trump über ein Abkommen mit Iran zur Wiederöffnung der Straße von Hormuz auf den niedrigsten Stand seit Monaten gefallen. Trotz des Rückgangs liegen die Preise noch deutlich über dem Vorkriegsniveau. Die Straße von Hormuz, durch die 20% des weltweiten Öltransports laufen, soll am Freitag nach der Unterzeichnung des Abkommens in der Schweiz wieder geöffnet werden. Ob und wann an den deutschen Tankstellen die Preise spürbar fallen, ist nicht klar, da die Ölkonzerne ihre Gewinne weiter einstreichen wollen und die Bundesregierung auf die erhöhten Steuereinnahmen angewiesen ist. Was Gesundheitsministerin Warken als Reform der Pflegeversicherung ausgibt, ist in Wirklichkeit ein Katalog von Leistungskürzungen und Mehrbelastungen auf Kosten der Schwächsten, meinen neue freie Medien. Nios meldet zum Beispiel: Nun ist die Pflegeversicherung jedoch kein für sich stehender Bereich, sondern Teil einer gesamtgesellschaftlichen Schieflage, die den Generationenvertrag in den Augen vieler zunehmend auflöst. Während viele Pflegebedürftige und ihre Angehörigen buchstäblich vor dem Nichts stehen, zahlt die Bürgerversicherung 21,7 Milliarden Euro an ausländische Leistungsempfänger, von denen der Löwenanteil, 70-75%, teilweise seit Jahren keiner versicherungspflichtigen Tätigkeit nachgeht. Gerecht ist das nicht, meint das Internetportal Nios abschließend. New York City baut den Einsatz intelligenter Straßensensoren stark aus. Die Geräte sollen künftig an etwa 100 Standorten in allen 5 Bezirken installiert werden. Das Programm startete 2023 als Pilot mit 20 Sensoren und wird nun auf rund 80 weitere Standorte erweitert. Die KI-gestützten Sensoren zählen Fußgänger, Radfahrer, Busse und Fahrzeuge, messen Geschwindigkeiten und erkennen Verkehrsmuster sowie beinahe Unfälle. Die Aufnahmen werden in Echtzeit ausgewertet und angeblich sofort gelöscht. Nur anonymisierte Daten bleiben demnach gespeichert. 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
1: Uns allen ist es dadurch gut gegangen, dass diese Autoindustrie gebrummt hat, dass die Chemieindustrie gebrummt hat und dass wir aus Russland billige Energie bezogen haben, relativ billige Energie. Jetzt ist die Situation die, dass seit April 2023 unsere letzten Atomkraftwerke abgeschaltet sind, dass die Autoindustrie mit irgendwelchen Elektroautos erdrosselt wird, dass der Verbrennungsmotor verboten wird faktisch, dass die Heizungen verboten werden. Also ich sehe so eine Erwürgung der deutschen Volkswirtschaft, ein Erdrosseln der deutschen Volkswirtschaft. Und wenn hier nichts mehr hergestellt wird und wir uns die Energie nicht mehr leisten können, dann wird das sehr, sehr unangenehm. Und das Erwachen wird sehr unangenehm für den einen oder anderen. Und das wiederherzustellen, was dann einmal zerstört ist, ist sicherlich ein sehr, sehr anstrengender Prozess. Und das Kinderbuchautoren zu überlassen, ist natürlich schwierig.
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1: Dieser Umschlag zu External Revenue Service, der ist nur zu schaffen, wenn die KI das nach außen abdeckt. Also man kann im Inland bei der IRS, beim Finanzamt Leute entlassen und kann, und das ist ja auch die Vision von Elon Musk, praktisch das mit KI ersetzen. Und hier würde ich sagen, dieser Versuch, die zweite Impfung jetzt praktisch mit wir heilen den Krebs, ist so ähnlich wie das, was BioNTech praktisch, als sie auf dem Weg nach unten waren, gesagt haben, ja, aber jetzt haben wir eine Spritze, die bekämpft den Krebs.

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1: Und ich glaube, wenn das so weitergeht und wir diese grüne Politik unter Merz und Habeck weiterführen, dass wir dann in Deutschland es mit kriegsähnlichen Zuständen dahin zu tun bekommen, dass die Leute auf die Barrikaden gehen. So, und das können wir ja auch erleben, wie die größte Oppositionspartei, die AfD, kriminalisiert werden soll. Ich persönlich aber glaube immer noch daran, dass irgendwann der ein oder andere Deutsche ganz oben zu sich kommt und sagt, wir können das nicht mehr machen. Es ist bei weitem nicht so stabil, wie Sie glauben, dass es ist. Das sehen wir eben auch in Davos. Wer fährt denn da noch hin? Also von daher, es ist spannend.
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0: 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Bundesarbeitsministerin Bärbel Bass hat sich den Fragen der Arbeitgeber auf dem Tag des Familienunternehmens gestellt. Auf dem Podium geriet die SPD-Politikerin wiederholt ins Kreuzfeuer der Zuschauer. Als sie von einer Frau im Publikum mit den konkreten Maßnahmen der geplanten Steuer- und Entlastungsagenda der Koalition konfrontiert wurde, geriet Bass ins Stocken. Ich kann jetzt und will noch keine Summe nennen und sagen, was da kommt, aber aus meinem Bereich wird viel kommen, betonte Bass. Die Arbeitsministerin hatte bereits ein passendes Beispiel parat. Sie kennen alle, glaube ich, die Aufkleber. Also, Sie haben eine Kaffeemaschine in Ihrem Büro. Alles TÜV-geprüft, gekauft. Sie müssen trotzdem noch so ein Klebchen drauf machen. Das kommt weg, erklärte Bass. Zunächst ging ein Raunen durch den Saal, bevor das Publikum in lautes Gelächter ausbrach. Denn Bass konnte die Abschaffung der Elektroprüfung als einzige konkrete Entlastungsmaßnahme nennen. Unter Schülern, die den mittleren Schulabschluss anstreben, verfehlt inzwischen fast jeder vierte Neuntklässler den Mindeststandard in Mathematik. Auch bei digitalen Kompetenzen schneiden viele Schüler schlecht ab. Mehr als 40% der Achtklässler gelten hier als leistungsschwach. Das geht aus dem Nationalen Bildungsbericht 2026 hervor, der am Montag vorgestellt wurde. Rund 8% der Jugendlichen verlassen die allgemeinbildende Schule ohne Abschluss. Zwischen den Bundesländern reicht die Quote von 6-14%. Noch größer sind die Unterschiede zwischen den Kommunen. Dort liegt die Spanne zwischen 2-21%. Zwar arbeiten im Bildungsbereich heute deutlich mehr Menschen als vor 10 Jahren. An den Schulen stieg aber auch der Anteil der Lehrer ohne anerkannte Lehramtsprüfung. Im Schuljahr 2024 und 2025 lag er bundesweit bei 12%. Ursula von der Leyen sagte am Rande des G7-Gipfels, die Ukraine erobere Gebiete zurück und habe die Fähigkeit entwickelt, strategische Ziele tief in Russland anzugreifen. Und die Ukraine ist zu einem weltweit führenden Hersteller modernster Militärausrüstung geworden. Russland hingegen spürt die Belastung und den Druck. Weiter meinte von der Leyen, Europa halte an seiner unerschütterlichen Unterstützung für die Ukraine fest. Friedensaktivisten erwiderten, dass die Frau nicht für Europas Bevölkerung sprechen kann, da sie von dieser nie gewählt wurde. Google, Apple, Microsoft, Visa, Mastercard und Huawei, die Weltgesundheitsorganisation, die EU-Kommission, die Weltbank, Interpol, die International Air Transport Association, die Weltbank und natürlich die Gates-Stiftung werden mit den Regierungen von unter anderem Deutschland, Großbritannien, der Schweiz, China, Brasilien und Singapur darüber beraten, wie man endlich den völlig gläsernen Menschen schaffen kann. Dies scheint der Weg zu sein, den eine neue geplante Super-App verwirklichen soll. Die Identitätssysteme, Zahlungsfunktionen, Kommunikation, öffentliche Dienste und der digitale Alltag sollen in einer einzigen Anwendung vereint werden. Das macht gleichzeitig die derzeit unabhängigen digitalen Räume unnötig, heißt es von IT-Experten. Wann diese App kommt, ist zwar noch unklar, aber die genannten Akteure arbeiten fieberhaft an der Umsetzung. 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
1: Asymptomatische Krankheit, ne?
2: Das, genau, Übertragung. Das kam beides von ihm. Mhm. Er hatte ja angeblich diese erste Chinesin, die irgendwie aus China nach München eingereist ist. Zufällig hat er sie auch dann begleitet und nachgewiesen, dass es Asymptomatic Transmission gibt. Also es kam mir beides von ihm. Dieser PCR-Test, also das PCR-Protokoll, muss man ja sagen, und noch diese Asymptomatic Transmission, kam beides vom Drosten. Und ohne diese Sachen gäb's keine Pandemie. Es gab ja gar keine Übersterblichkeit bis April. Das muss man sich erstmal im Kopf gehen lassen. Es gab keine Übersterblichkeit bis diese Panik anfängt, die auch Drosten mitgeschürt hat. Der hat ja noch am 10.3. gesagt, von wegen, ja, das ist ja keine schwere Erkrankung, das ist ja eine kleine Grippe, das ist ja nichts Schlimmes. Und plötzlich am 16. war es dann für ihn diese Pandemic of the Century. Und er hat ja mit einer Panik geschürt. Und das zeigen ja auch die RKI-Papers, dass er da mit einer Panik richtig geschürt hat.
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1: Es kommt also jetzt jemand rein und raubt Jens Lehrich seine Brieftasche. Dann sind wir alle empört, sagen, das kann der doch nicht machen. Wenn der aber eine Uniform anhat und dann irgendwie einen Verwaltungsakt zeigt, dann sagen wir alle, das wird schon mit rechten Dingen zugehen. Das ist alles, das wird der ja nicht machen, wenn der nicht. Ja? Und da lebt der Staat. Er lebt in unseren Herzen, in unserer Vorstellung, in unseren Köpfen. Und wenn er kommt und wir sagen, nee, so kannst du mit meinem Nachbarn nicht umgehen, da müssen wir reden, dann kommt durch einen kommunikativen Akt ein Diskurs zustande, ob wir so leben wollen oder ob wir nicht so leben wollen. Und wenn es quietscht, dann ist wirklich zu viel erreicht. Im Steuerrecht heißt das dann, Auszehrungssteuer ist nicht verboten. Ja? Auszehrungssteuer ist nicht verboten. Ja? Ja, mein Gott.
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Was Gesundheitsministerin Warken als Reform der Pflegeversicherung ausgibt, ist in Wirklichkeit ein Katalog von Leistungskürzungen und Mehrbelastungen auf Kosten der Schwächsten, meine neue freie Medien. Nius meldet zum Beispiel: Nun ist die Pflegeversicherung jedoch kein für sich stehender Bereich, sondern Teil einer gesamtgesellschaftlichen Schieflage, die den Generationenvertrag in den Augen vieler zunehmend auflöst. Während viele Pflegebedürftige und ihre Angehörigen buchstäblich vor dem Nichts stehen, zahlt die Bürgerversicherung 21,7 Milliarden Euro an ausländische Leistungsempfänger, von denen der Löwenanteil, 70-75%, teilweise seit Jahren keiner versicherungspflichtigen Tätigkeit nachgeht. Gerecht ist das nicht, meint das Internetportal Nius abschließend. Am Sonntag wurde ein Fall in Halle an der Saale bekannt, bei dem 4 Mädchen durch 4 Jugendliche aus Mali und Portugal vergewaltigt worden sein sollen. Doch nun kommt die Staatsanwaltschaft zu einem anderen Ergebnis. Das Treffen soll freiwillig gewesen sein, denn die Beschuldigten hätten sich bislang nicht zu den Vorwürfen geäußert. Die Aufklärung werde nach Angaben der Staatsanwaltschaft auch dadurch erschwert, dass die Mädchen, scheinbar wegen verabreichten Drogen und Alkohol, Erinnerungslücken hätten. Nach Angaben der Staatsanwaltschaft haben alle Beteiligten einen Migrationshintergrund. Die Bild berichtete am Montag über weitere Details zu dem Polizeieinsatz. Demnach fuhren am Samstagabend gegen 21 Uhr mehrere Einsatzwagen zu einem Mehrfamilienhaus in Halle. Mädchen seien bewusstlos aus der Wohnung getragen worden. Die SPD-Bundesjustizministerin Stefanie Hubig will gesetzlich verhindern, dass Rechtsextremisten als Schöffen an deutschen Gerichten tätig werden. Der Rechtsextremismus ist die größte Gefahr für unsere Demokratie. Und wir müssen unseren Rechtsstaat für die Auseinandersetzung mit Verfassungsfeinden und Extremisten stärken. Anlass ist eine Entwicklung, die die Ministerin wahrgenommen haben will. Es gibt Hinweise darauf, dass sich zunehmend Kandidaten als Schöffen bewerben, die nicht mehr auf dem Boden der freiheitlich-demokratischen Grundordnung stehen, sagte Hubig. New York City baut den Einsatz intelligenter Straßensensoren stark aus. Die Geräte sollen künftig an etwa 100 Standorten in allen 5 Bezirken installiert werden. Das Programm startete 2023 als Pilot mit 20 Sensoren und wird nun auf rund 80 weitere Standorte erweitert. Die KI-gestützten Sensoren zählen Fußgänger, Radfahrer, Busse und Fahrzeuge, messen Geschwindigkeiten und erkennen Verkehrsmuster sowie beinahe Unfälle. Die Aufnahmen werden in Echtzeit ausgewertet und angeblich sofort gelöscht. Nur anonymisierte Daten bleiben demnach gespeichert. 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
1: Schon jetzt. Jetzt reden wir aber davon, es gibt nur 15 Millionen Netto-Steuerzahler. Das heißt, diese 33.000 Euro pro Einwohner steigen, wenn man es auf nur Steuerzahler umlegt, auf 59.000 Euro. Jeder Steuerzahler hat auf einmal 59.000 Euro. Und jetzt zählen wir das Sondervermögen dazu, was über die nächsten 10 Jahre kommen wird. Das heißt also, dass bis 2032 zeigen die ersten Ökonomen, die Verschuldung bei 100% ankommen wird. Aber was heißt das für den Netto-Steuerzahler? Wir steigen von 59.000 Euro auf 78.000 Euro
2: pro Kopf.
1: Verschuldung. Pro Kopf Netto-Steuerzahler. Nicht pro Kopf, sondern nur die Steuerzahler. Und da liegt nämlich jetzt das Gefährliche darin, wenn ich heute ich habe einen 15-jährigen Sohn und einen 26-jährigen. Der 26-jährige ist schon außerhalb Deutschlands. Was sage ich dem 15-Jährigen? Wenn du 20 wirst, wenn du es schaffst, durch die Universität zu gehen und in irgendetwas sehr gut zu sein, weil du es gerne tust, dann startest du mit einer Belastung von 78.000 Euro. Und jetzt sage ich dir die ganze Wahrheit, nämlich die Versprechen, die der Staat bereits abgegeben hat, Rente, Pflege, Pensionen, beträgt 17.000 Milliarden. Das heißt, das Sechsfache. Das heißt, wir sind bei einer Staatsverschuldung, wenn wir Pensionen, Pflege, Rente, alles, was zukünftig kommen soll, was auf den Schultern meines Sohnes liegt, reden wir über eine Schuldenquote von 421%.
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1: Das Ganze ist ja lang angelegt worden. Wir können ja heute schon relativ deutlich recherchieren, dass es kein Zufall war, dass Elon Musk damals Twitter, heutiges X, aufgekauft hat. Das ist ja kein Zufall. Denn was macht denn jetzt Donald Trump? Darüber regen sich ja auch die Deep State-Marionetten jetzt so auf in der EU und in den Regierungen. Weil sie dieselben Methoden anwenden, mit denen die anderen bereits gearbeitet haben. Und das ist das Hauptproblem. Die haben doch nichts dagegen, dass irgendwelche Leute auf der Straße demonstrieren oder sonst irgendwas. Das interessiert sie gar nicht. Aber jetzt kommt eben halt eine unglaubliche Kraft rein in die Geschichte, weil nämlich die einheitlichen Medien, die quasi alle durch den Deep State eingekauft und korrumpiert wurden, die alten Systemmedien, die Kartellmedien, jetzt eine Konkurrenz bekommen haben. Und die vielen kleinen haben nicht gereicht. Durch X bekommt das Ganze jetzt eine große Netzwerkstruktur. Und jetzt haben wir mittlerweile eine Situation, dass die beiden eine ähnliche Größe haben.
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1: Aber auch Obama ist natürlich ein verehrter, wie soll ich ihn ausdrücken, Mensch von Leuten, die wirklich nicht weiterdenken. Ja. Also Obama predigt sozusagen über den menschengemachten Klimawandel, dass der Wasserspiegel um 7 Meter steigen wird. Und seine nächste Aktion, also nicht geredet, sondern die Tat, ist, dass er sich für 14 Millionen Dollar in Martha's Vineyard ein Haus am Strand kauft. Und das passt eben für mich nicht zusammen. Und es gab Situationen, ich durfte Hillary Clinton mal persönlich die Hand schütteln, zusammen mit Senator McCain. Und ich kann dir sagen, ich bin so ein bisschen auch auf Karma und möchte viele Dinge mit eigenen Augen sehen. Da kann man fühlen, dass diese Menschen mehr als kalt sind.
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Ursula von der Leyen sagte am Rande des G7-Gipfels, die Ukraine erobere Gebiete zurück und habe die Fähigkeit entwickelt, strategische Ziele tief in Russland anzugreifen. Und die Ukraine ist zu einem weltweit führenden Hersteller modernster Militärausrüstung geworden. Russland hingegen spürt die Belastung und den Druck. Weiter meinte von der Leyen, Europa halte an seiner unerschütterlichen Unterstützung für die Ukraine fest. Friedensaktivisten erwiderten, dass die Frau nicht für Europas Bevölkerung sprechen kann, da sie von dieser nie gewählt wurde. Bundesarbeitsministerin Bärbel Bass hat sich den Fragen der Arbeitgeber auf dem Tag des Familienunternehmens gestellt. Auf dem Podium geriet die SPD-Politikerin wiederholt ins Kreuzfeuer der Zuschauer. Als sie von einer Frau im Publikum mit den konkreten Maßnahmen der geplanten Steuer- und Entlastungsagenda der Koalition konfrontiert wurde, geriet Bass ins Stocken. Ich kann jetzt und will noch keine Summe nennen und sagen, was da kommt, aber aus meinem Bereich wird viel kommen, betonte Bass. Die Arbeitsministerin hatte bereits ein passendes Beispiel parat. Sie kennen alle, glaube ich, die Aufkleber. Also, sie haben eine Kaffeemaschine in ihrem Büro. Alles TÜV-geprüft gekauft. Sie müssen trotzdem noch so ein Klebchen drauf machen. Das kommt weg, erklärte Bass. Zunächst ging ein Raunen durch den Saal, bevor das Publikum in lautes Gelächter ausbrach. Denn Bass konnte die Abschaffung der Elektroprüfung als einzige konkrete Entlastungsmaßnahme nennen. Rund 3 Monate vor der Berliner Abgeordnetenhauswahl am 20. September liegt die CDU mit dem umstrittenen Bürgermeister Kai Wegner in einer aktuellen Civi-Umfrage für den Tagesspiegel mit 22% vorn. Zweitstärkste Kraft ist überraschend die AfD mit 18%. Die linken Kräfte müssen Einbußen hinnehmen und folgen knapp dahinter. Trotz des CDU-Vorsprungs hätte der seit 2023 regierende Senat aus CDU und SPD damit gegenwärtig keine Mehrheit mehr. Denkbar wären stattdessen Dreierbündnisse. So könnte die CDU mit SPD und Grünen weitermachen. Die persönlichen Bewertungen des regierenden Bürgermeisters Kai Wegner fallen rekordverdächtig schlecht aus. 76% der Befragten sind mit seiner Arbeit unzufrieden. Damit stellt Wegner erneut einen Negativrekord für einen Berliner Bürgermeister auf. Google, Apple, Microsoft, Visa, Mastercard und Huawei, die Weltgesundheitsorganisation, die EU-Kommission, die Weltbank, Interpol, die International Air Transport Association, die Weltbank und natürlich die Gates-Stiftung werden mit den Regierungen von unter anderem Deutschland, Großbritannien, der Schweiz, China, Brasilien und Singapur darüber beraten, wie man endlich den völlig gläsernen Menschen schaffen kann. Dies scheint der Weg zu sein, den eine neue geplante Super-App verwirklichen soll. Die Identitätssysteme, Zahlungsfunktionen, Kommunikation, öffentliche Dienste und der digitale Alltag sollen in einer einzigen Anwendung vereint werden. Das macht gleichzeitig die derzeit unabhängigen digitalen Räume unnötig, heißt es von IT-Experten. Wann diese App kommt, ist zwar noch unklar, aber die genannten Akteure arbeiten fieberhaft an der Umsetzung. 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
1: Diese Schwabs und Co., die diesen großen Great Reset planen, das ist ja eine Welt für sie, wo sie weiterhin über uns herrschen. Sie wollen immer unser Leben einrichten. Und die Position, die sie damals haben und die dann haben, ist, dass sie bestimmen, wie wir zu leben haben. Und ich kann nur sagen, Klaus und Co., ich habe damit ja überhaupt kein Problem, ja, und Tiefenstaat. Aber dann kauft euch doch ein Stück Land, irgendwo in der Ukraine oder Westsahara, und macht da diesen Staat, so einen Bilderberger Staat, wo ihr alle wohnt. Aber diese Welt ist ja für uns gedacht. Ich will diesen Käfig nicht. Wenn du da aber sagst, dann mach das doch einfach. Also Bill Gates ist der größte private Besitzer von Ackerland. Dann nimm doch irgendwo so ein riesiges Stück irgendwo in der Walachei, Mongolei, würden sie wahrscheinlich denken, so ganz so groß wie die Schweiz. Und da kannst du diesen Staat, der Bild bei us ist, machen mit dem ganzen Quatsch. Aber da möchtest du gar nicht drin wohnen. Und das ist genau der Punkt. Das, was ihr da euch ausdenkt, ist für uns gedacht, die moderne Käfighaltung. Und da sage ich einfach nur, mache ich halt einfach nicht mit. So, weil das sind ganz lächerliche Figuren. Und was wir tun können, ist einfach sie wirklich auslachen.
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1: Das, was den fürchterlichen Versagen der deutschen Offiziere angeht, das kennen wir ja nun schon. Schlimmere Schlappschwänze gibt es dann nur noch unter Richter oben in Deutschland. Aber, ganz großes Aber, es gibt auch in dieser Bundeswehr Einheiten und Soldaten, mit denen ich regen Kontakt habe über die letzten Monate und Jahre, die direkt aus den Kriegsgebieten kommen, die wirklich kämpfen. Ob das Spezialeinheiten sind, ob das Fernaufklärer sind, ob das Kampftaucher sind. Ich grüße diese Soldaten und bedanke mich für die Information und die Zusammenarbeit. Das sind Menschen, die haben in den letzten Jahren in vielfach verdeckten Operationen den Krieg in voller Härte erlebt. Und diese Soldaten äußern sich ganz klar, ganz entschieden gegen das, was da gerade von der Admiralität und der Generalität der Bundeswehr, also aus diesen Führungskommandos, dem Territorialen, dem Einsatzführungskommando und wie all diese jetzt in Umstrukturierung befindlichen Oberkommandos heißen, die sind gegen das, was da kommt. Die Kriegshetze kommt wie immer aus der Etappe, kommt aus dem Stab, das sind Stabsoffiziere ab Major aufwärts.
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1: Also Männlichkeit und Weiblichkeit gibt einem ja auch Identität und Wohlgefühl. Also wenn du dich als Mann, das weiß ich als ich habe meine weibliche Seite, du hattest auch im Vorgespräch gesagt, du bist eher ein sensibler Mann, das bin ich auch, hundertprozentig. Ich war nur der sensible Mann, der Zuhörer und sonst was. Und ich hatte keine Männlichkeit, also irgendwo schon, die hast du. Aber du musst erstmal positive Vorbilder haben und das lernen. Und erst als ich das gelernt habe in meinen 20ern und daran gearbeitet habe, da fühlst du dich dann einfach voll und vollständig. Und es geht natürlich um die Trennung der Geschlechter, es geht um die Trennung der Familie, es geht um die, ja, dass du eigentlich ein Zombie bist, der konsumiert, alles ist beliebig, Geschlecht ist beliebig, die Anziehung zwischen den Geschlechtern ist beliebig, Familie gibt's nicht mehr. Also massiv manipulierbare Masse.
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0: 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Am Sonntag wurde ein Fall in Halle an der Saale bekannt, bei dem 4 Mädchen durch 4 Jugendliche aus Mali und Portugal vergewaltigt worden sein sollen. Doch nun kommt die Staatsanwaltschaft zu einem anderen Ergebnis. Das Treffen soll freiwillig gewesen sein, denn die Beschuldigten hätten sich bislang nicht zu den Vorwürfen geäußert. Die Aufklärung werde nach Angaben der Staatsanwaltschaft auch dadurch erschwert, dass die Mädchen, scheinbar wegen verabreichten Drogen und Alkohol, Erinnerungslücken hätten. Nach Angaben der Staatsanwaltschaft haben alle Beteiligten einen Migrationshintergrund. Die Bild berichtete am Montag über weitere Details zu dem Polizeieinsatz. Demnach fuhren am Samstagabend gegen 21 Uhr mehrere Einsatzwagen zu einem Mehrfamilienhaus in Halle. Mädchen seien bewusstlos aus der Wohnung getragen worden. Die Rohölpreise sind nach der Ankündigung von Präsident Trump über ein Abkommen mit Iran zur Wiederöffnung der Straße von Hormus auf den niedrigsten Stand seit Monaten gefallen. Trotz des Rückgangs liegen die Preise noch deutlich über dem Vorkriegsniveau. Die Straße von Hormus, durch die 20% des weltweiten Öltransports laufen, soll am Freitag nach der Unterzeichnung des Abkommens in der Schweiz wieder geöffnet werden. Ob und wann an den deutschen Tankstellen die Preise spürbar fallen, ist nicht klar, da die Ölkonzerne ihre Gewinne weiter einstreichen wollen und die Bundesregierung auf die erhöhten Steuereinnahmen angewiesen ist. Was Gesundheitsministerin Warken als Reform der Pflegeversicherung ausgibt, ist in Wirklichkeit ein Katalog von Leistungskürzungen und Mehrbelastungen auf Kosten der Schwächsten, meinen neue freie Medien. Nius meldet zum Beispiel: Nun ist die Pflegeversicherung jedoch kein für sich stehender Bereich, sondern Teil einer gesamtgesellschaftlichen Schieflage, die den Generationenvertrag in den Augen vieler zunehmend auflöst. Während viele Pflegebedürftige und ihre Angehörigen buchstäblich vor dem Nichts stehen, zahlt die Bürgerversicherung 21,7 Milliarden Euro an ausländische Leistungsempfänger, von denen der Löwenanteil, 70-75%, teilweise seit Jahren keiner versicherungspflichtigen Tätigkeit nachgeht. Gerecht ist das nicht, meint das Internetportal Nius abschließend. Unter Schülern, die den mittleren Schulabschluss anstreben, verfehlt inzwischen fast jeder 4. Neuntklässler den Mindeststandard in Mathematik. Auch bei digitalen Kompetenzen schneiden viele Schüler schlecht ab. Mehr als 40% der 8-Klässler gelten hier als leistungsschwach. Das geht aus dem Nationalen Bildungsbericht 2026 hervor, der am Montag vorgestellt wurde. Rund 8% der Jugendlichen verlassen die allgemeinbildende Schule ohne Abschluss. Zwischen den Bundesländern reicht die Quote von 6-14%. Noch größer sind die Unterschiede zwischen den Kommunen. Dort liegt die Spanne zwischen 2-21%. Zwar arbeiten im Bildungsbereich heute deutlich mehr Menschen als vor 10 Jahren. An den Schulen stieg aber auch der Anteil der Lehrer ohne anerkannte Lehramtsprüfung. Im Schuljahr 2024 und 2025 lag er bundesweit bei 12%. 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
1: Und
2: wo sind denn Ihre Kollegen?
1: Ja.
2: Warum sagen die
1: das
2: nichts?
1: Das frage ich mich seit 4 Jahren, wenn es um Freiheit und Demokratie geht, was ja immer so hoch auf der Regenbogenfahne vor sich hergetragen wird. Wo sind die denn gewesen, als es um Freiheit und Demokratie ging 2020 und in den folgenden Jahren, wo wir eigentlich erlebt haben, eine beispiellosen Terror gegen das eigene Volk, den die Regierung ausgeübt hat. Ich kann es nicht anders bezeichnen. Terror. Und wie wir ja jetzt wissen, nach der Entschwärzung der RKI-Files, ohne Grund. Es war ja ein Lügengebilde, das jetzt in sich zusammenbricht, interessiert aber keine mehr. Und ich bin auch ein bisschen erstaunt, muss ich sagen, dass zum Beispiel auch die ganzen Leute, die es immer alles brav gemacht haben, also wenn ich 5 Impfungen und 2 gegen Corona und 2 Impfungen gegen Gürtelrose und was weiß ich noch alles drin hätte, ich würde mich ja auf die Straße stellen und wer stinksauer und würde sagen, ja, ihr habt mich ja belogen, ihr habt mich beschissen, ich will eine Rechtfertigung, ich will eine Entschuldigung. Und ich kenne so viele Leute, die so viel wirklich schlimme Nebenwirkungen der Impfungen haben. Ja, die kriegen das nicht mal bezahlt von den Krankenkassen. Du kriegst es nur bezahlt, wenn du sagst, es war Long Covid.
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1: Wenn ich mit irgendjemand Jungen in der U-Bahn rede, dann guckt er schnell in Google nach, ob das, was ich gesagt habe, stimmt oder nicht. Oder manchmal findet er es auch nicht. Ja? Aber das ist ein anderes Problem. Führt vielleicht zu weit. Aber in der Sache, von der ich genau weiß, dass sie gab, nämlich, dass es eine Zeugenaussage gab, dass die Mordwaffe bei dem Mord an Heinz-Herbert Karri im Auto von Joschka Fischer transportiert worden ist. Mhm. Das ist mittlerweile über ChatGPT, wenn Sie ChatGPT fragen, gab es das nicht. Und dann habe ich nachgeguckt, weil ich das genau wusste, dass das so ist. Das ist ja auch, dass die Akte von Joschka Fischer, die ist am Frankfurter Flughafen in der Gepäckaufbewahrung gefunden worden, als man einen Koffer aufgemacht hat, der dann nach 15 Jahren aufgemacht wird. Ja, das war die Polizeiakte. Ja, das sind so Sachen, die sind bei mir eingegraben im Gedächtnis, findet man aber nicht mehr.
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1: Und hier fragt man, was stört denn eigentlich Donald Trump an Wind und Sonne? Die kurze Antwort hat er selber gegeben, nämlich wenn die Deutschen es nicht hinbekommen, dann wird daraus nichts. Immer wieder hat er nämlich gewettert auch gegen die deutsche Energiewende. Deutschland habe sich, das sind seine Worte, fast selbst zerstört.

0: 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New York City baut den Einsatz intelligenter Straßensensoren stark aus. Die Geräte sollen künftig an etwa 100 Standorten in allen 5 Bezirken installiert werden. Das Programm startete 2023 als Pilot mit 20 Sensoren und wird nun auf rund 80 weitere Standorte erweitert. Die KI-gestützten Sensoren zählen Fußgänger, Radfahrer, Busse und Fahrzeuge, messen Geschwindigkeiten und erkennen Verkehrsmuster sowie beinahe Unfälle. Die Aufnahmen werden in Echtzeit ausgewertet und angeblich sofort gelöscht. Nur anonymisierte Daten bleiben demnach gespeichert. Rund 3 Monate vor der Berliner Abgeordnetenhauswahl am 20. September liegt die CDU mit dem umstrittenen Bürgermeister Kai Wegner in einer aktuellen Civi-Umfrage für den Tagesspiegel mit 22% vorn. Zweitstärkste Kraft ist überraschend die AfD mit 18%. Die linken Kräfte müssen Einbußen hinnehmen und folgen knapp dahinter. Trotz des CDU-Vorsprungs hätte der seit 2023 regierende Senat aus CDU und SPD damit gegenwärtig keine Mehrheit mehr. Denkbar wären stattdessen Dreierbündnisse. So könnte die CDU mit SPD und Grünen weitermachen. Die persönlichen Bewertungen des regierenden Bürgermeisters Kai Wegner fallen rekordverdächtig schlecht aus. 76% der Befragten sind mit seiner Arbeit unzufrieden. Damit stellt Wegner erneut einen Negativrekord für einen Berliner Bürgermeister auf. Google, Apple, Microsoft, Visa, Mastercard und Huawei, die Weltgesundheitsorganisation, die EU-Kommission, die Weltbank, Interpol, die International Air Transport Association, die Weltbank und natürlich die Gates-Stiftung werden mit den Regierungen von unter anderem Deutschland, Großbritannien, der Schweiz, China, Brasilien und Singapur darüber beraten, wie man endlich den völlig gläsernen Menschen schaffen kann. Dies scheint der Weg zu sein, den eine neue geplante Super-App verwirklichen soll. Die Identitätssysteme, Zahlungsfunktionen, Kommunikation, öffentliche Dienste und der digitale Alltag sollen in einer einzigen Anwendung vereint werden. Das macht gleichzeitig die derzeit unabhängigen digitalen Räume unnötig, heißt es von IT-Experten. Wann diese App kommt, ist zwar noch unklar, aber die genannten Akteure arbeiten fieberhaft an der Umsetzung. Bundesarbeitsministerin Bärbel Bass hat sich den Fragen der Arbeitgeber auf dem Tag des Familienunternehmens gestellt. Auf dem Podium geriet die SPD-Politikerin wiederholt ins Kreuzfeuer der Zuschauer. Als sie von einer Frau im Publikum mit den konkreten Maßnahmen der geplanten Steuer- und Entlastungsagenda der Koalition konfrontiert wurde, geriet Bass ins Stocken. Ich kann jetzt und will noch keine Summe nennen und sagen, was da kommt, aber aus meinem Bereich wird viel kommen, betonte Bass. Die Arbeitsministerin hatte bereits ein passendes Beispiel parat. Sie kennen alle, glaube ich, die Aufkleber. Also, Sie haben eine Kaffeemaschine in Ihrem Büro. Alles TÜV-geprüft gekauft. Sie müssen trotzdem noch so ein Klebchen drauf machen. Das kommt weg, erklärte Bass. Zunächst ging ein Raunen durch den Saal, bevor das Publikum in lautes Gelächter ausbrach. Denn Bass konnte die Abschaffung der Elektroprüfung als einzige konkrete Entlastungsmaßnahme nennen. 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
1: Es gibt ein Getränk, was ich sehr gerne trinke, das ist Koffein. Koffein, also Koffein in Form von Kaffee, ist ein Nervengift. Und ich weiß nicht, ob es bekannt ist, aber kann man auch googeln oder bingen, wenn man mal anschaut, was Netzbau, wenn man Spinnen Koffein gibt, ich weiß nicht, ob ihr das Experiment kennt, da hat man Spinnen verschiedene tatsächliche Drogen gegeben, also von Heroin, LSD und so weiter, alles mögliche, die ganz schlimmen Sachen. Und die Netze, die am zerstörerischsten aussehen, sind die Netze, wo Spinnen Koffein bekommen haben. Das ist erstaunlich, hat mich dann auch sehr nachdenklich gemacht.
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1: Wenn wir jetzt über UFOs reden, dann müssen wir überhaupt erstmal konstatieren, dass ja die unterschiedlichsten Sachen alle in diese eine Kategorie gepackt werden. Also da gibt's ja, wir können das später noch weiter ausführen, was da alles reinkommt, aber meinetwegen gibt's außerirdische Raumschiffe, keine Ahnung, ja, aber alles, was seltsame Flugeigenschaften hat und am Himmel gesehen wird, landet ja auch in dieser Kategorie. Also das wäre dann also nachgebaute Alien-Technologie, meinetwegen. Das könnte auch einfach konventionelle militärische Geheimtechnologie sein. Das können alle möglichen verschiedenen Sachen sein, die beobachtet werden und keiner weiß es eigentlich wirklich. Und das macht es eben auch echt schwierig, dann am Ende rauszufinden, womit wir es da zu tun haben. Und das Ganze wird von dem Phänomen auch selber noch erschwert.

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1: Ja, natürlich hat er da recht. Aber nicht nur Scholz ist verbrannt, Habeck ist verbrannt, Baerbock ist verbrannt. All diese ganzen Figuren, die da rumlaufen und das Ganze mitgetragen haben, sind natürlich letztendlich verbrannt. Und dazu gehört auch Boris Pistorius. Auch wenn man ihn versucht hochzustilisieren und zu sagen, er wäre der beliebteste Politiker. Ich möchte mal wissen, wie man dazu kommt. Ich glaube, die meisten Menschen, die man dann fragt, haben null Ahnung von gar nichts und kreuzen eigentlich nur einen Namen an, den sie möglichst oft genug gehört haben. Und so läuft das eben halt auch in den Medien ab.
2: Könnte es vielleicht sein, dass Boris Pistorius, weil die Fotos, die von ihm gemacht werden, da sitzt er ja meistens auf dem Panzer oder guckt in den Gewehr, also von der anderen Seite nicht in den Gewehrlauf, sondern dadurch, dass er mit diesem martialischen, militärischen Auftritt Stärke vermittelt und diese Stärke tatsächlich ja auch sehnsüchtig herbeigewünscht.
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0: 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Bundesarbeitsministerin Bärbel Bass hat sich den Fragen der Arbeitgeber auf dem Tag des Familienunternehmens gestellt. Auf dem Podium geriet die SPD-Politikerin wiederholt ins Kreuzfeuer der Zuschauer. Als sie von einer Frau im Publikum mit den konkreten Maßnahmen der geplanten Steuer- und Entlastungsagenda der Koalition konfrontiert wurde, geriet Bass ins Stocken. Ich kann jetzt und will noch keine Summe nennen und sagen, was da kommt, aber aus meinem Bereich wird viel kommen, betonte Bass. Die Arbeitsministerin hatte bereits ein passendes Beispiel parat. Sie kennen alle, glaube ich, die Aufkleber. Also, Sie haben eine Kaffeemaschine in Ihrem Büro. Alles TÜV-geprüft gekauft. Sie müssen trotzdem noch so ein Klebchen drauf machen. Das kommt weg, erklärte Bass. Zunächst ging ein Raunen durch den Saal, bevor das Publikum in lautes Gelächter ausbrach. Denn Bass konnte die Abschaffung der Elektroprüfung als einzige konkrete Entlastungsmaßnahme nennen. Unter Schülern, die den mittleren Schulabschluss anstreben, verfehlt inzwischen fast jeder vierte Neuntklässler den Mindeststandard in Mathematik. Auch bei digitalen Kompetenzen schneiden viele Schüler schlecht ab. Mehr als 40% der Achtklässler gelten hier als leistungsschwach. Das geht aus dem Nationalen Bildungsbericht 2026 hervor, der am Montag vorgestellt wurde. Rund 8% der Jugendlichen verlassen die allgemeinbildende Schule ohne Abschluss. Zwischen den Bundesländern reicht die Quote von 6-14%. Noch größer sind die Unterschiede zwischen den Kommunen. Dort liegt die Spanne zwischen 2-21%. Zwar arbeiten im Bildungsbereich heute deutlich mehr Menschen als vor 10 Jahren. An den Schulen stieg aber auch der Anteil der Lehrer ohne anerkannte Lehramtsprüfung. Im Schuljahr 2024 und 2025 lag er bundesweit bei 12%. Google, Apple, Microsoft, Visa, Mastercard und Huawei, die Weltgesundheitsorganisation, die EU-Kommission, die Weltbank, Interpol, die International Air Transport Association, die Weltbank und natürlich die Gates-Stiftung werden mit den Regierungen von unter anderem Deutschland, Großbritannien, der Schweiz, China, Brasilien und Singapur darüber beraten, wie man endlich den völlig gläsernen Menschen schaffen kann. Dies scheint der Weg zu sein, den eine neue geplante Super-App verwirklichen soll. Die Identitätssysteme, Zahlungsfunktionen, Kommunikation, öffentliche Dienste und der digitale Alltag sollen in einer einzigen Anwendung vereint werden. Das macht gleichzeitig die derzeit unabhängigen digitalen Räume unnötig, heißt es von IT-Experten. Wann diese App kommt, ist zwar noch unklar, aber die genannten Akteure arbeiten fieberhaft an der Umsetzung. Rund 3 Monate vor der Berliner Abgeordnetenhauswahl am 20. September liegt die CDU mit dem umstrittenen Bürgermeister Kai Wegner in einer aktuellen Civi-Umfrage für den Tagesspiegel mit 22% vorn. Zweitstärkste Kraft ist überraschend die AfD mit 18%. Die linken Kräfte müssen Einbußen hinnehmen und folgen knapp dahinter. Trotz des CDU-Vorsprungs hätte der seit 2023 regierende Senat aus CDU und SPD damit gegenwärtig keine Mehrheit mehr. Denkbar wären stattdessen Dreierbündnisse. So könnte die CDU mit SPD und Grünen weitermachen. Die persönlichen Bewertungen des regierenden Bürgermeisters Kai Wegner fallen rekordverdächtig schlecht aus. 76% der Befragten sind mit seiner Arbeit unzufrieden. Damit stellt Wegner erneut einen Negativrekord für einen Berliner Bürgermeister auf. 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
1: Und daran sieht man, dass Amerika und unter Trump Make America Great Again sozusagen diese ganze Wirtschaftskraft nach Amerika zieht. Sie werden auch anfangen, Produktion aufzubauen. Das, was früher an China als Workbench, als Arbeitsbiene dieser Welt gegeben wurden, das wird in absehbarer Zeit probiert, in Amerika anzusiedeln. Und deshalb ist es auch so, dass dieser Aktienmarkt so dominiert. Und wenn du siehst, dass in diesem Aktienmarkt 7 Unternehmen, die Magnificent Seven sozusagen, also mit Google und Meta und Alphabet ist Google und Tesla jetzt als 7. Unternehmen, die haben eine dermaßen Marktmacht, dass es auf die ganze Welt ausstrahlt.
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1: Es ist eben nicht Aufgabe der Gerichte, jetzt einen Deutschlehrer zu ersetzen oder Zensuren für den Ausdruck zu geben. Denn es gehört zur Meinungsfreiheit dazu, dass man seine Meinung auch in der Form äußern kann, in der man sie eben kundtun will. Mag diese Form auch ungerecht, unfair und regelrecht verdrehend sein. Auch das gehört zur Meinungsfreiheit. Wichtig wäre also, dass die Leute realisieren, wenn sie sowas in der Zeitung lesen, da hat sich wer getroffen, hat Deportationen und Vertreibung geplant, dann weiß man überhaupt noch keine Tatsache. Dann müsste man erst noch die Tatsachen erfragen, was wurde denn da genau gesagt? Mit welchen Worten wurde das denn gesagt? Denn das steht so nicht in der Zeitung. Erst wenn man sagt, das war dann immer unser Fall, das haben ja zahlreiche Medien gemacht, erst wenn man sagt, dort wurde konkret besprochen, deutschen Staatsbürgern die Staatsbürgerschaft wieder wegzunehmen, damit man sie danach ausweisen kann, das ist eine falsche Tatsachenbehauptung. Die sind alle verurteilt worden.
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1: Egal, wen du da antreten lässt, keiner kann das besser. Jetzt wird es Zeit, dass du als Demokrat verstehst, Demokratie bedeutet selber machen. Und das hast du ja im Vorgespräch gesagt. Die Leute, die in diese Position drängen, sind immer die Falschen. Das sind nämlich die Leute, die gefährlich sind, die Macht ausüben wollen. Das sind die, immer die Falschen. Wir brüsten über das Losverfahren Leute vorübergehend in politische Ämter bringen, die das eigentlich gar nicht machen wollen und die Freiheit gegenüber einem Politiker haben, dass sie keine Politik machen müssen, um wiedergewählt zu werden. Und die sagen, ich mache das 3 Jahre auch bezahlt und dann bin ich raus. Und wenn wir so permanente Volksentscheide hätten, mindestens dann hätten wir zum ersten Mal Demokratie.
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0: 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Die SPD-Bundesjustizministerin Stefanie Hubig will gesetzlich verhindern, dass Rechtsextremisten als Schöffen an deutschen Gerichten tätig werden. Der Rechtsextremismus ist die größte Gefahr für unsere Demokratie. Und wir müssen unseren Rechtsstaat für die Auseinandersetzung mit Verfassungsfeinden und Extremisten stärken. Anlass ist eine Entwicklung, die die Ministerin wahrgenommen haben will. Es gibt Hinweise darauf, dass sich zunehmend Kandidaten als Schöffen bewerben, die nicht mehr auf dem Boden der freiheitlich-demokratischen Grundordnung stehen, sagte Hubig. Ursula von der Leyen sagte am Rande des G7-Gipfels, die Ukraine erobere Gebiete zurück und habe die Fähigkeit entwickelt, strategische Ziele tief in Russland anzugreifen. Und die Ukraine ist zu einem weltweit führenden Hersteller modernster Militärausrüstung geworden. Russland hingegen spürt die Belastung und den Druck. Weiter meinte von der Leyen, Europa halte an seiner unerschütterlichen Unterstützung für die Ukraine fest. Friedensaktivisten erwiderten, dass die Frau nicht für Europas Bevölkerung sprechen kann, da sie von dieser nie gewählt wurde. Am Sonntag wurde ein Fall in Halle an der Saale bekannt, bei dem 4 Mädchen durch 4 Jugendliche aus Mali und Portugal vergewaltigt worden sein sollen. Doch nun kommt die Staatsanwaltschaft zu einem anderen Ergebnis. Das Treffen soll freiwillig gewesen sein, denn die Beschuldigten hätten sich bislang nicht zu den Vorwürfen geäußert. Die Aufklärung werde nach Angaben der Staatsanwaltschaft auch dadurch erschwert, dass die Mädchen, scheinbar wegen verabreichten Drogen und Alkohol, Erinnerungslücken hätten. Nach Angaben der Staatsanwaltschaft haben alle Beteiligten einen Migrationshintergrund. Die Bild berichtete am Montag über weitere Details zu dem Polizeieinsatz. Demnach fuhren am Samstagabend gegen 21 Uhr mehrere Einsatzwagen zu einem Mehrfamilienhaus in Halle. Mädchen seien bewusstlos aus der Wohnung getragen worden. Was Gesundheitsministerin Warken als Reform der Pflegeversicherung ausgibt, ist in Wirklichkeit ein Katalog von Leistungskürzungen und Mehrbelastungen auf Kosten der Schwächsten, meine neue freie Medien. Nius melde zum Beispiel, nun ist die Pflegeversicherung jedoch kein für sich stehender Bereich, sondern Teil einer gesamtgesellschaftlichen Schieflage, die den Generationenvertrag in den Augen vieler zunehmend auflöst. Während viele Pflegebedürftige und ihre Angehörigen buchstäblich vor dem Nichts stehen, zahlt die Bürgerversicherung 21,7 Milliarden Euro an ausländische Leistungsempfänger, von denen der Löwenanteil, 70-75%, teilweise seit Jahren keiner versicherungspflichtigen Tätigkeit nachgeht. Gerecht ist das nicht, meint das Internetportal Nius abschließend. 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
1: Deforestation Regulation, also das Regulierprinzip, das Entwalten der für Buchdruck zum Beispiel, das Entwalten der Wälder. Das heißt, wir müssen in Zukunft, das sollte eigentlich jetzt dieses Jahr schon ratifiziert werden, also ab Ende des Jahres muss jeder Verlag, und gerade die Kleinen wird es treffen, jeder Verlag muss nachweisen, welche Buchseite mit welchem Baum letztendlich hergestellt wurde mit Geodaten. Also das heißt, und der Buchherausgeber ist verantwortlich dafür. Das heißt, er muss die Lieferkette bis zum Baum im Wald zertifizieren. Nicht nur, dass es Menschen unmöglich ist, es wird enorme Kosten verursachen und es ist eigentlich das Ende des gedruckten Buchs. Zumindest das Buch, was noch von kleinen Verlagen kommt, die nicht zensiert werden.
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0: dem Fall sogar vom männlichen Patienten, weil da ging es um Sexsucht. Das war besonders lustig und delikat, aber das war ja egal, weil man muss auf jeden Fall Patientinnen und Patienten sagen, nicht? Also das ist verrückt.
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1: Egoismus ist völlig richtig. Jetzt drehe ich es mal um. Diese ganze Gender-Geschichte ist purer Egoismus einer mini beschäftigungslosen Minderheit, die es intellektuell an der Uni zu nichts weiter bringt. Dann werden sie Gender Studies, nennt man das.

0: 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Rund 3 Monate vor der Berliner Abgeordnetenhauswahl am 20. September liegt die CDU mit dem umstrittenen Bürgermeister Kai Wegner in einer aktuellen Civi-Umfrage für den Tagesspiegel mit 22% vorn. Zweitstärkste Kraft ist überraschend die AfD mit 18%. Die linken Kräfte müssen Einbußen hinnehmen und folgen knapp dahinter. Trotz des CDU-Vorsprungs hätte der seit 2023 regierende Senat aus CDU und SPD damit gegenwärtig keine Mehrheit mehr. Denkbar wären stattdessen Dreierbündnisse. So könnte die CDU mit SPD und Grünen weitermachen. Die persönlichen Bewertungen des regierenden Bürgermeisters Kai Wegner fallen rekordverdächtig schlecht aus. 76% der Befragten sind mit seiner Arbeit unzufrieden. Damit stellt Wegner erneut einen Negativrekord für einen Berliner Bürgermeister auf. Was Gesundheitsministerin Warken als Reform der Pflegeversicherung ausgibt, ist in Wirklichkeit ein Katalog von Leistungskürzungen und Mehrbelastungen auf Kosten der Schwächsten, meinen neue freie Medien. Nius meldet zum Beispiel: Nun ist die Pflegeversicherung jedoch kein für sich stehender Bereich, sondern Teil einer gesamtgesellschaftlichen Schieflage, die den Generationenvertrag in den Augen vieler zunehmend auflöst. Während viele Pflegebedürftige und ihre Angehörigen buchstäblich vor dem Nichts stehen, zahlt die Bürgerversicherung 21,7 Milliarden Euro an ausländische Leistungsempfänger, von denen der Löwenanteil, 70-75%, teilweise seit Jahren keiner versicherungspflichtigen Tätigkeit nachgeht. Gerecht ist das nicht, meint das Internetportal Nius abschließend. Ursula von der Leyen sagte am Rande des G7-Gipfels: Die Ukraine erobere Gebiete zurück und habe die Fähigkeit entwickelt, strategische Ziele tief in Russland anzugreifen. Und die Ukraine ist zu einem weltweit führenden Hersteller modernster Militärausrüstung geworden. Russland hingegen spürt die Belastung und den Druck. Weiter meinte von der Leyen, Europa halte an seiner unerschütterlichen Unterstützung für die Ukraine fest. Friedensaktivisten erwiderten, dass die Frau nicht für Europas Bevölkerung sprechen kann, da sie von dieser nie gewählt wurde. Am Sonntag wurde ein Fall in Halle an der Saale bekannt, bei dem 4 Mädchen durch 4 Jugendliche aus Mali und Portugal vergewaltigt worden sein sollen. Doch nun kommt die Staatsanwaltschaft zu einem anderen Ergebnis. Das Treffen soll freiwillig gewesen sein, denn die Beschuldigten hätten sich bislang nicht zu den Vorwürfen geäußert. Die Aufklärung werde nach Angaben der Staatsanwaltschaft auch dadurch erschwert, dass die Mädchen, scheinbar wegen verabreichten Drogen und Alkohol, Erinnerungslücken hätten. Nach Angaben der Staatsanwaltschaft haben alle Beteiligten einen Migrationshintergrund. Die Bild berichtete am Montag über weitere Details zu dem Polizeieinsatz. Demnach fuhren am Samstagabend gegen 21 Uhr mehrere Einsatzwagen zu einem Mehrfamilienhaus in Halle. Mädchen seien bewusstlos aus der Wohnung getragen worden. 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
1: Google hat ja 2004 angefangen mit der Idee, sämtliche Bücher dieser Welt einzuscannen. Ja? Irre. Ja? Also weil einer der frühen Mitarbeiter, der sagte, wenn er zu Larry Page, dem Gründer, gegangen ist, mit einer Idee, hier, denk das groß. Das sind Leute, die denken in globalem Maßstab. Und Larry Page hat schon 1998 ist Google gegründet worden. Im Jahr 2000 sagt Larry Page in einem Interview, ja, wir wollen gern, dass Google eine künstliche Intelligenz im Netz wird. Und das ist im Großen und Ganzen das, was wir anstreben. Das ist von vornherein die Marschrichtung gewesen. Deswegen haben die auch die Bücher eingescannt. Das sagte dann auch, der Nicolas Carr berichtet das, wo er dann sagt, hier, euer Projekt, wie macht er das? Ja, wir machen das nicht, dass das Menschen lesen. Wir machen das, dass das eine künstliche Intelligenz mal liest.
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1: Der Punkt, warum wir heute darüber reden müssen und so langsam alle mal anfangen müssen, ist, dass diese Dinger jetzt in die Robotik eingebaut werden, also in Roboter. Und da gibt es ja auch verschiedene. Es gibt ja Roboter, die bewegen sich auf Rädern aufrecht oder auch nicht. Und dann gibt es welche, die bewegen sich wie Tiere, wie Vierbeiner oder Mehrbeiner. Es gibt die typischen Roboter, die man aus, wie heißt dieser Film, nicht Stirb langsam, das war ja wieder ein anderer, der Terminator.
2: Ja,
1: die man kennt, das sind die Zweibeiner. Ja, also Zweibeiner sind ja im Grunde dem Menschen nachempfunden. Und da habe ich jetzt gerade von Professor Bender, heißt er, glaube ich, sehr aufmerksam bei Everlast ein sehr schönes Interview gehört. Der hat das sehr ausführlich beschrieben. Und wenn man eben sieht, dass es ja Unterschiede gibt bei diesen Robotern, dann hat man ja auch schon selbst mal ein Video gesehen und hat eine Vorstellung davon, wie es einem gefällt oder nicht gefällt.
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1: Ich meine, schon wieder, Scholz sagt Wahlen im März. Merz sagt Wahlen im Januar. Und dann einigen die sich auf Ende Februar und wollen uns das als beide als Erfolg verkaufen, ja. Und dieser Gag mit dem Papiermangel, der war einer zu viel. Also der war definitiv einer zu viel.
2: Das musst du noch erklären, falls jemand es nicht mitbekommen hat.
1: Ach so, ja, die Wahlleiterin hat ja gesagt, oh, das wird ganz schwer mit den Wahlen. Wir haben nicht genug Papier. Ne? Also es gibt kein Papier für die Wahlen.
2: Das ist kein Scherz, das hat die wirklich gesagt.
1: Ja, und das, da haben selbst die blinden Hühner unter den Journalisten ihr Korn gefunden. Ja. Die taten sich ja vorher ein bisschen schwer. Also zum Beispiel Nikolaus Blome, der bei RTL normalerweise 30-sekündige Plattitüden verbläst in den Nachrichten, der schrieb ja nach der Trump-Wahl direkt Tagestipp. Als erstes hält Trump die Ampel zusammen. Das hielt jetzt, glaube ich, 3 Stunden, dieser Tweet. Ja, also...

0: 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Bundesarbeitsministerin Bärbel Bass hat sich den Fragen der Arbeitgeber auf dem Tag des Familienunternehmens gestellt. Auf dem Podium geriet die SPD-Politikerin wiederholt ins Kreuzfeuer der Zuschauer. Als sie von einer Frau im Publikum mit den konkreten Maßnahmen der geplanten Steuer- und Entlastungsagenda der Koalition konfrontiert wurde, geriet Bass ins Stocken. Ich kann jetzt und will noch keine Summe nennen und sagen, was da kommt, aber aus meinem Bereich wird viel kommen, betonte Bass. Die Arbeitsministerin hatte bereits ein passendes Beispiel parat. Sie kennen alle, glaube ich, die Aufkleber. Also, Sie haben eine Kaffeemaschine in Ihrem Büro. Alles TÜV-geprüft gekauft. Sie müssen trotzdem noch so ein Klebchen drauf machen. Das kommt weg, erklärte Bass. Zunächst ging ein Raunen durch den Saal, bevor das Publikum in lautes Gelächter ausbrach. Denn Bass konnte die Abschaffung der Elektroprüfung als einzige konkrete Entlastungsmaßnahme nennen. Google, Apple, Microsoft, Visa, Mastercard und Huawei, die Weltgesundheitsorganisation, die EU-Kommission, die Weltbank, Interpol, die International Air Transport Association, die Weltbank und natürlich die Gates-Stiftung werden mit den Regierungen von unter anderem Deutschland, Großbritannien, der Schweiz, China, Brasilien und Singapur darüber beraten, wie man endlich den völlig gläsernen Menschen schaffen kann. Dies scheint der Weg zu sein, den eine neue geplante Super-App verwirklichen soll. Die Identitätssysteme, Zahlungsfunktionen, Kommunikation, öffentliche Dienste und der digitale Alltag sollen in einer einzigen Anwendung vereint werden. Das macht gleichzeitig die derzeit unabhängigen digitalen Räume unnötig, heißt es von IT-Experten. Wann diese App kommt, ist zwar noch unklar, aber die genannten Akteure arbeiten fieberhaft an der Umsetzung. Unter Schülern, die den mittleren Schulabschluss anstreben, verfehlt inzwischen fast jeder vierte Neuntklässler den Mindeststandard in Mathematik. Auch bei digitalen Kompetenzen schneiden viele Schüler schlecht ab. Mehr als 40% der Achtklässler gelten hier als leistungsschwach. Das geht aus dem Nationalen Bildungsbericht 2026 hervor, der am Montag vorgestellt wurde. Rund 8% der Jugendlichen verlassen die allgemeinbildende Schule ohne Abschluss. Zwischen den Bundesländern reicht die Quote von 6-14%. Noch größer sind die Unterschiede zwischen den Kommunen. Dort liegt die Spanne zwischen 2-21%. Zwar arbeiten im Bildungsbereich heute deutlich mehr Menschen als vor 10 Jahren. An den Schulen stieg aber auch der Anteil der Lehrer ohne anerkannte Lehramtsprüfung. Im Schuljahr 2024 und 2025 lag er bundesweit bei 12%. New York City baut den Einsatz intelligenter Straßensensoren stark aus. Die Geräte sollen künftig an etwa 100 Standorten in allen 5 Bezirken installiert werden. Das Programm startete 2023 als Pilot mit 20 Sensoren und wird nun auf rund 80 weitere Standorte erweitert. Die KI-gestützten Sensoren zählen Fußgänger, Radfahrer, Busse und Fahrzeuge, messen Geschwindigkeiten und erkennen Verkehrsmuster sowie beinahe Unfälle. Die Aufnahmen werden in Echtzeit ausgewertet und angeblich sofort gelöscht. Nur anonymisierte Daten bleiben demnach gespeichert. 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
1: Teil ist vielleicht noch aufzuhalten, aber einen großen Teil der Schäden sind passiert. Und wenn etwas einmal weg ist, ich zitiere jetzt Hans-Werner Sinn, schließe mich dem aber komplett an. Wenn das weg ist, kriegen wir es nicht zurück. Dann ist es in China oder in Japan oder sonst wo. Und zu guter Letzt sagen auch noch die Amerikaner, auch unsere Energie ist günstiger, nachdem sie uns Nord Stream weggesprengt haben, kommt doch zu uns. Also es sieht wirklich nicht gut aus in diesem Land. Das müssen wir uns, darüber müssen wir uns klar sein. Das deutsche Wirtschaftsmodell, was eigentlich das für mich Beste der Welt war, gut, Schweiz und angrenzende Länder ähnlich, das um 1900 wirklich vorbildhaft war und dann auch noch bis in die 90er, 2000er Jahre hinein ganz gut gehalten hat, das fällt uns auseinander und es wird auch so nicht zu halten sein. Wir können uns nur überlegen, wo wir einzelne Stärken vielleicht noch haben, auf die wir aufbauen können, aber in der Breite werden wir es erstmal nicht halten können. Das ist erodiert und teilweise kollabiert.
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1: Jetzt lass uns noch mal kurz über Drosten reden. Man vergisst ja so schnell. Also sein PCR-Test, der in der ganzen Welt als Goldstandard angewendet wurde, der die Pandemie gemacht hat, wie Dr. Wodak sagt, wurde in einem Tag peer-reviewed, also begutachtet.
2: Ja, noch nicht mal. Also das Schlimme ist ja, wurde nicht in einem Tag peer-reviewed, es wurde von einem Tag von Submission, also abgeschickt, bis Publikation. Das ist eine ganz andere Sache. Also Peer-Review von einem Tag, könnte man auch sagen, so, wow, ja, vielleicht ist das möglich. Aber diese ganzen, das ist ja, dieser Peer-Review-Prozess enthält ja mehrere kleine Prozesse und somit ist es sehr unwahrscheinlich. Also nicht unwahrscheinlich ist die Wahrscheinlichkeit gleich null. Ja, gleich 0,0.
1: Also, wie lange dauert das sonst?
2: Ein halbes Jahr bis 2 Jahre.
1: Echt?
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1: Diese neuen Raketen sind für alles gemacht. Also diese neuen Raketen können überall einschlagen. Und spätestens in dem Augenblick, wenn Putin dazu gezwungen ist, wenn er sich dazu gezwungen fühlt, dann wird er das auch tun. Das ist eben der Punkt, der mal begriffen werden muss. Ja, er wird es in dem Augenblick, wo man ihn dazu zwingt, auch wirklich machen. Das ist jetzt kein Typ, der dann klein beigibt im letzten Augenblick. Also wenn man, es gibt ja dieses Feigling-Spiel aus irgendwelchen Filmen mit Autos aufeinander zufahren. Und Putin ist eben auch der Typ, der sitzt in seinem Panzer in diesem Spiel und denkt sich, ja, dann fahren wir halt aufeinander zu. Und das geht nicht. Und der weicht nicht aus, ja. Und das muss man endlich mal begreifen, dass das ernst zu nehmen ist. Das sind ernstzunehmende Drogen. Und deswegen mache ich mir auch das erste Mal wirklich, wirklich Sorgen.
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Unter Schülern, die den mittleren Schulabschluss anstreben, verfehlt inzwischen fast jeder vierte Neuntklässler den Mindeststandard in Mathematik. Auch bei digitalen Kompetenzen schneiden viele Schüler schlecht ab. Mehr als 40% der Achtklässler gelten hier als leistungsschwach. Das geht aus dem Nationalen Bildungsbericht 2026 hervor, der am Montag vorgestellt wurde. Rund 8% der Jugendlichen verlassen die allgemeinbildende Schule ohne Abschluss. Zwischen den Bundesländern reicht die Quote von 6-14%. Noch größer sind die Unterschiede zwischen den Kommunen. Dort liegt die Spanne zwischen 2-21%. Zwar arbeiten im Bildungsbereich heute deutlich mehr Menschen als vor 10 Jahren, an den Schulen stieg aber auch der Anteil der Lehrer ohne anerkannte Lehramtsprüfung. Im Schuljahr 2024 und 2025 lag er bundesweit bei 12%. Bundesarbeitsministerin Bärbel Bass hat sich den Fragen der Arbeitgeber auf dem Tag des Familienunternehmens gestellt. Auf dem Podium geriet die SPD-Politikerin wiederholt ins Kreuzfeuer der Zuschauer. Als sie von einer Frau im Publikum mit den konkreten Maßnahmen der geplanten Steuer- und Entlastungsagenda der Koalition konfrontiert wurde, geriet Bass ins Stocken. Ich kann jetzt und will noch keine Summe nennen und sagen, was da kommt, aber aus meinem Bereich wird viel kommen, betonte Bass. Die Arbeitsministerin hatte bereits ein passendes Beispiel parat. Sie kennen alle, glaube ich, die Aufkleber. Also, sie haben eine Kaffeemaschine in ihrem Büro. Alles TÜV-geprüft gekauft. Sie müssen trotzdem noch so ein Klebchen drauf machen. Das kommt weg, erklärte Bass. Zunächst ging ein Raunen durch den Saal, bevor das Publikum in lautes Gelächter ausbrach. Denn Bass konnte die Abschaffung der Elektroprüfung als einzige konkrete Entlastungsmaßnahme nennen. Am Sonntag wurde ein Fall in Halle an der Saale bekannt, bei dem 4 Mädchen durch 4 Jugendliche aus Mali und Portugal vergewaltigt worden sein sollen. Doch nun kommt die Staatsanwaltschaft zu einem anderen Ergebnis. Das Treffen soll freiwillig gewesen sein, denn die Beschuldigten hätten sich bislang nicht zu den Vorwürfen geäußert. Die Aufklärung werde nach Angaben der Staatsanwaltschaft auch dadurch erschwert, dass die Mädchen, scheinbar wegen verabreichten Drogen und Alkohol, Erinnerungslücken hätten. Nach Angaben der Staatsanwaltschaft haben alle Beteiligten einen Migrationshintergrund. Die Bild berichtete am Montag über weitere Details zu dem Polizeieinsatz. Demnach fuhren am Samstagabend gegen 21 Uhr mehrere Einsatzwagen zu einem Mehrfamilienhaus in Halle. Mädchen seien bewusstlos aus der Wohnung getragen worden. New York City baut den Einsatz intelligenter Straßensensoren stark aus. Die Geräte sollen künftig an etwa 100 Standorten in allen 5 Bezirken installiert werden. Das Programm startete 2023 als Pilot mit 20 Sensoren und wird nun auf rund 80 weitere Standorte erweitert. Die KI-gestützten Sensoren zählen Fußgänger, Radfahrer, Busse und Fahrzeuge, messen Geschwindigkeiten und erkennen Verkehrsmuster sowie beinahe Unfälle. Die Aufnahmen werden in Echtzeit ausgewertet und angeblich sofort gelöscht. Nur anonymisierte Daten bleiben demnach gespeichert. 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
1: The history about eating bread in some random German town. Also die Geschichte des Brotessens in irgendeinem zufälligen deutschen Städtchen.
2: Ja.
1: Und dann History of America und dann einfach das Buch nur halb so groß. Ne?
2: Okay.
1: Und das ist halt wirklich so. Ne? Also wir haben halt eigentlich so eine krasse Kultur und das ist immer noch nicht weg. Das ist so, das ist spürbar, das ist da. Und deswegen habe ich das erste Mal, glaube ich, richtig realisiert, wie geil ich Deutschland finde. Und egal, wo ich hingehe, man, Mongolei, Peru, USA, egal welches Land ich bereise, krieg immer irgendwann so Heimweh und merke einfach so, je mehr ich reise, je mehr ich mir andere Länder angucke, desto geiler finde ich Deutschland. Desto mehr merke ich, was wir hier eigentlich haben. Und deswegen wird, glaube ich, Deutschland auch so massiv attackiert. Deswegen wird daran maximal gearbeitet, dass dieses Land so gefickt wird, weil dieses Land eigentlich so gut ist.
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1: Und unsere Medien auch wieder, weil die Zeit Online, die schreibt tatsächlich, also ich zitiere, in Rumänien hat ein nahezu unbekannter Rechtsradikaler die erste Runde zur Präsidentschaft gewonnen. Mit Hilfe von TikTok und russischen Bots.
2: Natürlich.
1: Sollte man das zulassen? Das war der Tweet. Ich sag, sollte man das zulassen? Was saufen die, wenn der Lack alle ist? Also das ist
3: fragt sich
1: die Zeit, ob man es zulassen sollte. Das ist unglaublich.
2: Elsa, du müsstest dich dringend da an und da melden und fragen, wo du diese Bots herkriegst und TikTok. Dann kannst du auch dein Buch darüber ja verbreiten. Offensichtlich scheint es da ja Netzwerke zu geben.
3: Na, umgekehrt ist ja immer, wenn dann eben die Rechten und die Rechtsextremen von Wahlmanipulation sprechen, dann wird das immer niedergeschmettert und totgelacht. Und ja, die Verschwörungstheoretiker, die Irren, die Demokratiefeinde heißt es dann wieder. Ja, das ist immer halt, wie es ist, natürlich, welche Seite sich beschwert.
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1: Wenn ich mit dieser Moralisierung, wenn ich das immer weiter praktiziere und die Menschen machen da mit, dann es wird auch irgendwann keine, nicht mal mehr Kreativität in so einer Gesellschaft geben, weil man sich dann sogar auf der Arbeit vielleicht nicht mehr traut, aus der Bahn oder auszutreten und zu sagen, vielleicht läuft das ja gar nicht so gut und wir könnten ja mal Geld sparen, weil man dann diese grundsätzliche Angst entwickelt, gegenüber den Autoritäten sich nicht mehr frei zu artikulieren und zu sagen, ist denn das alles so richtig, was wir hier machen?
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Rund 3 Monate vor der Berliner Abgeordnetenhauswahl am 20. September liegt die CDU mit dem umstrittenen Bürgermeister Kai Wegner in einer aktuellen Civi-Umfrage für den Tagesspiegel mit 22% vorn. Zweitstärkste Kraft ist überraschend die AfD mit 18%. Die linken Kräfte müssen Einbußen hinnehmen und folgen knapp dahinter. Trotz des CDU-Vorsprungs hätte der seit 2023 regierende Senat aus CDU und SPD damit gegenwärtig keine Mehrheit mehr. Denkbar wären stattdessen Dreierbündnisse. So könnte die CDU mit SPD und Grünen weitermachen. Die persönlichen Bewertungen des regierenden Bürgermeisters Kai Wegner fallen rekordverdächtig schlecht aus. 76% der Befragten sind mit seiner Arbeit unzufrieden. Damit stellt Wegner erneut einen Negativrekord für einen Berliner Bürgermeister auf. Die Rohölpreise sind nach der Ankündigung von Präsident Trump über ein Abkommen mit Iran zur Wiederöffnung der Straße von Hormuz auf den niedrigsten Stand seit Monaten gefallen. Trotz des Rückgangs liegen die Preise noch deutlich über dem Vorkriegsniveau. Die Straße von Hormuz, durch die 20% des weltweiten Öltransports laufen, soll am Freitag nach der Unterzeichnung des Abkommens in der Schweiz wieder geöffnet werden. Ob und wann an den deutschen Tankstellen die Preise spürbar fallen, ist nicht klar, da die Ölkonzerne ihre Gewinne weiter einstreichen wollen und die Bundesregierung auf die erhöhten Steuereinnahmen angewiesen ist. Was Gesundheitsministerin Warken als Reform der Pflegeversicherung ausgibt, ist in Wirklichkeit ein Katalog von Leistungskürzungen und Mehrbelastungen auf Kosten der Schwächsten, meinen neue freie Medien. Nios meldet zum Beispiel: Nun ist die Pflegeversicherung jedoch kein für sich stehender Bereich, sondern Teil einer gesamtgesellschaftlichen Schieflage, die den Generationenvertrag in den Augen vieler zunehmend auflöst. Während viele Pflegebedürftige und ihre Angehörigen buchstäblich vor dem Nichts stehen, zahlt die Bürgerversicherung 21,7 Milliarden Euro an ausländische Leistungsempfänger, von denen der Löwenanteil, 70-75%, teilweise seit Jahren keiner versicherungspflichtigen Tätigkeit nachgeht. Gerecht ist das nicht, meint das Internetportal Nios abschließend. Die SPD-Bundesjustizministerin Stefanie Hubig will gesetzlich verhindern, dass Rechtsextremisten als Schöffen an deutschen Gerichten tätig werden. Der Rechtsextremismus ist die größte Gefahr für unsere Demokratie. Und wir müssen unseren Rechtsstaat für die Auseinandersetzung mit Verfassungsfeinden und Extremisten stärken. Anlass ist eine Entwicklung, die die Ministerin wahrgenommen haben will. Es gibt Hinweise darauf, dass sich zunehmend Kandidaten als Schöffen bewerben, die nicht mehr auf dem Boden der freiheitlich-demokratischen Grundordnung stehen, sagte Hubig. 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
1: Wir haben uns zu lange auf unseren Lorbeeren ausgeruht. Wir müssen jetzt damit leben. Es gibt eine multipolare Welt. Und wenn wir als Amerikaner noch eine Stimme haben wollen, die irgendwie gehört wird, müssen wir uns darauf fokussieren. Und nicht, wir müssen die alte amerikanische Weltordnung wiederherstellen. Es soll eine Welt geben, die unter der amerikanischen Frucht lässt. Der Zug ist einfach abgefahren. Und wer etwas anderes noch denkt, der lebt irgendwo im Kino. Und das passt gut zu unseren Knallchargen, von denen du gesprochen hast. Aber das ist nicht ernst zu nehmen.
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1: Wir haben den Status der Bananenrepublik, glaube ich, weit überschritten inzwischen.
2: Ja, wenn das dann überhaupt noch geht, ja, in der Tat. Aber da ist natürlich ein Stichwort Bananenrepublik, denn wir haben es ja tatsächlich auch, nochmal, ich denke mir das nicht aus, falls wir es nicht gelesen haben sollten in der letzten Woche. Es ist tatsächlich so gekommen, dass Thomas Erich Haldenwang jetzt direkt vom Stuhl des Neo-Stasi-Chefs auf einen Bundestagsstuhl wechseln möchte, weil er nämlich als CDU-Abgeordneter in den nächsten Bundestag einziehen möchte. Und Jens, du errätst ja niemals, es sei denn, du hast es gelesen, wer diese Kandidatur von Thomas Haldenwang für den Bundestag ausdrücklich unterstützt.
3: Doch, das ist dieses autonome Zentrum. Und ja, eigentlich hier links.
1: Ja, Garte für alle.
2: Ja, das links-autonome Zentrum Wuppertal.
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1: Dieses Klimathema zum Beispiel, wir haben mehrere Sendungen dazu produziert und ich habe es immer noch nicht bis ins Detail verstanden. Ja, ich höre aber beiden Seiten zu.
2: So,
1: das ist genau der Punkt. Und ich sehe furchtbare Bilder aus Palästina, ich sehe furchtbare Bilder aus Israel, ich sehe, dass Menschen leiden. Unendliches Leid, das ist genauso auch Ukraine, überhaupt Krieg. Ich sehe einfach Menschen, die leiden und das ist das, was mich berührt. Aber ich bin nicht in der Lage tatsächlich dazu dezidiert eine Meinung zu haben zu allem, weil das Leben besteht ja nicht nur aus Lesen, Interviews und vor allem Reisen, weil das wäre vielleicht genau das, was auch den meisten fehlt, sich wirklich mal ein Bild vor Ort zu machen.
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New York City baut den Einsatz intelligenter Straßensensoren stark aus. Die Geräte sollen künftig an etwa 100 Standorten in allen 5 Bezirken installiert werden. Das Programm startete 2023 als Pilot mit 20 Sensoren und wird nun auf rund 80 weitere Standorte erweitert. Die KI-gestützten Sensoren zählen Fußgänger, Radfahrer, Busse und Fahrzeuge, messen Geschwindigkeiten und erkennen Verkehrsmuster sowie beinahe Unfälle. Die Aufnahmen werden in Echtzeit ausgewertet und angeblich sofort gelöscht. Nur anonymisierte Daten bleiben demnach gespeichert. Ursula von der Leyen sagte am Rande des G7-Gipfels, die Ukraine erobere Gebiete zurück und habe die Fähigkeit entwickelt, strategische Ziele tief in Russland anzugreifen. Und die Ukraine ist zu einem weltweit führenden Hersteller modernster Militärausrüstung geworden. Russland hingegen spürt die Belastung und den Druck. Weiter meinte von der Leyen, Europa halte an seiner unerschütterlichen Unterstützung für die Ukraine fest. Friedensaktivisten erwiderten, dass die Frau nicht für Europas Bevölkerung sprechen kann, da sie von dieser nie gewählt wurde. Google, Apple, Microsoft, Visa, Mastercard und Huawei, die Weltgesundheitsorganisation, die EU-Kommission, die Weltbank, Interpol, die International Air Transport Association, die Weltbank und natürlich die Gates-Stiftung werden mit den Regierungen von unter anderem Deutschland, Großbritannien, der Schweiz, China, Brasilien und Singapur darüber beraten, wie man endlich den völlig gläsernen Menschen schaffen kann. Dies scheint der Weg zu sein, den eine neue geplante Super-App verwirklichen soll. Die Identitätssysteme, Zahlungsfunktionen, Kommunikation, öffentliche Dienste und der digitale Alltag sollen in einer einzigen Anwendung vereint werden. Das macht gleichzeitig die derzeit unabhängigen digitalen Räume unnötig, heißt es von IT-Experten. Wann diese App kommt, ist zwar noch unklar, aber die genannten Akteure arbeiten fieberhaft an der Umsetzung. Am Sonntag wurde ein Fall in Halle an der Saale bekannt, bei dem 4 Mädchen durch 4 Jugendliche aus Mali und Portugal vergewaltigt worden sein sollen. Doch nun kommt die Staatsanwaltschaft zu einem anderen Ergebnis. Das Treffen soll freiwillig gewesen sein, denn die Beschuldigten hätten sich bislang nicht zu den Vorwürfen geäußert. Die Aufklärung werde nach Angaben der Staatsanwaltschaft auch dadurch erschwert, dass die Mädchen, scheinbar wegen verabreichten Drogen und Alkohol, Erinnerungslücken hätten. Nach Angaben der Staatsanwaltschaft haben alle Beteiligten einen Migrationshintergrund. Die Bild berichtete am Montag über weitere Details zu dem Polizeieinsatz. Demnach fuhren am Samstagabend gegen 21 Uhr mehrere Einsatzwagen zu einem Mehrfamilienhaus in Halle. Mädchen seien bewusstlos aus der Wohnung getragen worden. 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
1: Die Menschen wählen nicht nach Themen, lesen keine Parteiprogramme. Sie wählen nach Plakatgesichtern, nach Gefühlen, weil wir ein gesellschaftspolitisch fürchterlich dummes Volk heranzüchten durch unsere Schulen und Universitäten, in denen gesellschaftspolitische Bildung in keiner Form eine Rolle spielt und der Terminus Bildung komplett anders definiert werden muss. Ich persönlich traue niemandem zu, in Deutschland irgendeine Lösung präsentieren zu können, denn was wäre denn die Möglichkeit überhaupt? Also mit ziemlicher Sicherheit, für mich hundertprozentig sicher, bekommt Deutschland jetzt eine Koalition aus CDU, SPD und vielleicht Grünen. Die regelt gar nichts. Was wäre denn die Alternative? Eine 50% AfD, die dann alleine regiert? Eine komplett neoliberale Partei kann unmöglich eine Lösung sein für Deutschland. Ich sehe also überhaupt keine Chance in dem ganzen Spektrum.
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1: Daher kommt ja das Geld ursprünglich, weil wenn ich, ich war Hühnerbauer und habe nur Eier produziert, aber ich kann nicht jeden Tag mit dir 50 Eier geben, weil ich von dir Gold haben möchte. Deswegen haben wir uns ja auf ein universales Tauschmittel geeinigt und das ist Geld. Geld in der ursprünglichen Form, meiner Meinung nach. Ich glaube, das aktuelle Geldsystem hat sehr viele schlechte Anreize und ja, ich glaube, das ganze Leben ist eine selbsterfüllende Prophezeiung. Wenn ich meinen Job nicht mag, dann denke ich tendenziell über, eigentlich so eine 4-Tage-Woche wäre schon ziemlich cool. Und wenn ich denke, geil, ich liebe meinen Job, dann denke ich eher, ich muss schauen, dass ich noch genügend Zeit für die Freundin, für die Freunde und für anderes auf die Seite setze, dass man so die Work-Life-Balance. Aber ja, also das Leben ist eine selbsterfüllende Prophezeiung und wenn man das

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1: Sie haben natürlich jetzt das Problem, wenn er, der John, ich glaube nicht, dass der sich da halten kann, und das wird den USA ganz sicher nicht gefallen, dann ist die Möglichkeit sehr hoch, dass sein Widersacher Präsident wird, und das ist ein sehr China-freundlicher Mann, ja, der sagt, man soll sich bei China bedanken. Und ja, ich sehe schon die Demos auf der Straße, finanziert von, und an der Spitze Michael Roth. Hand in Hand mit George Soros.
2: Michael Roth ist schon am Telefon und bucht so einen Flug nach Südkorea. Aber
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0: 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Was Gesundheitsministerin Warken als Reform der Pflegeversicherung ausgibt, ist in Wirklichkeit ein Katalog von Leistungskürzungen und Mehrbelastungen auf Kosten der Schwächsten, meine neue freie Medien. Nius meldet zum Beispiel: Nun ist die Pflegeversicherung jedoch kein für sich stehender Bereich, sondern Teil einer gesamtgesellschaftlichen Schieflage, die den Generationenvertrag in den Augen vieler zunehmend auflöst. Während viele Pflegebedürftige und ihre Angehörigen buchstäblich vor dem Nichts stehen, zahlt die Bürgerversicherung 21,7 Milliarden Euro an ausländische Leistungsempfänger, von denen der Löwenanteil, 70-75%, teilweise seit Jahren keiner versicherungspflichtigen Tätigkeit nachgeht. Gerecht ist das nicht, meint das Internetportal Nius abschließend. Bundesarbeitsministerin Bärbel Bass hat sich den Fragen der Arbeitgeber auf dem Tag des Familienunternehmens gestellt. Auf dem Podium geriet die SPD-Politikerin wiederholt ins Kreuzfeuer der Zuschauer. Als sie von einer Frau im Publikum mit den konkreten Maßnahmen der geplanten Steuer- und Entlastungsagenda der Koalition konfrontiert wurde, geriet Bass ins Stocken. Ich kann jetzt und will noch keine Summe nennen und sagen, was da kommt, aber aus meinem Bereich wird viel kommen, betonte Bass. Die Arbeitsministerin hatte bereits ein passendes Beispiel parat. Sie kennen alle, glaube ich, die Aufkleber. Also, Sie haben eine Kaffeemaschine in Ihrem Büro. Alles TÜV-geprüft, gekauft. Sie müssen trotzdem noch so ein Klebchen drauf machen. Das kommt weg, erklärte Bass. Zunächst ging ein Raunen durch den Saal, bevor das Publikum in lautes Gelächter ausbrach. Denn Bass konnte die Abschaffung der Elektroprüfung als einzige konkrete Entlastungsmaßnahme nennen. Rund 3 Monate vor der Berliner Abgeordnetenhauswahl am 20. September liegt die CDU mit dem umstrittenen Bürgermeister Kai Wegner in einer aktuellen Civi-Umfrage für den Tagesspiegel mit 22% vorn. Zweitstärkste Kraft ist überraschend die AfD mit 18%. Die linken Kräfte müssen Einbußen hinnehmen und folgen knapp dahinter. Trotz des CDU-Vorsprungs hätte der seit 2023 regierende Senat aus CDU und SPD damit gegenwärtig keine Mehrheit mehr. Denkbar wären stattdessen Dreierbündnisse. So könnte die CDU mit SPD und Grünen weitermachen. Die persönlichen Bewertungen des regierenden Bürgermeisters Kai Wegner fallen rekordverdächtig schlecht aus. 76% der Befragten sind mit seiner Arbeit unzufrieden. Damit stellt Wegner erneut einen Negativrekord für einen Berliner Bürgermeister auf. Die Rohölpreise sind nach der Ankündigung von Präsident Trump über ein Abkommen mit Iran zur Wiederöffnung der Straße von Hormuz auf den niedrigsten Stand seit Monaten gefallen. Trotz des Rückgangs liegen die Preise noch deutlich über dem Vorkriegsniveau. Die Straße von Hormuz, durch die 20% des weltweiten Öltransports laufen, soll am Freitag nach der Unterzeichnung des Abkommens in der Schweiz wieder geöffnet werden. Ob und wann an den deutschen Tankstellen die Preise spürbar fallen, ist nicht klar, da die Ölkonzerne ihre Gewinne weiter einstreichen wollen und die Bundesregierung auf die erhöhten Steuereinnahmen angewiesen ist. 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
1: Wir gehen mal davon aus, ich möchte was von Ihnen, sagen wir, ich möchte 20 Euro von Ihnen. Wenn ich Hardpower anwende, zücke ich meine Waffe, halte sie an die Schläfe und sage, her mit dem Geld. Wahrscheinlich werden Sie mir jetzt das Geld geben, aber wenn ich Sie frage, wie geht es Ihnen denn dabei? Dann werden Sie sagen, ich bin wütend oder ich habe Angst. Und wenn Sie Angst haben, dann gehen Sie nach Hause und Sie überlegen nochmal, was hat der da gerade gemacht, und dann werden Sie wütend. Und natürlich nicht nur Sie, sondern wenn mich jetzt die Zuseherinnen und Zuseher hier beobachten, wie ich jemanden die Waffe an die Schläfe halte, die werden ja nicht sagen, super, was der da macht, so komme ich auch an mein Geld, sondern die mögen mich auch nicht mehr besonders. Das heißt, Hard Power hat immer diese Kosten, dass es Widerstand hervorruft. Soft Power, gleiche Ausgangsposition, da mache ich es ganz anders. Da zeige ich Ihnen ein Bild von einem Kind und ich sage, schauen Sie sich dieses Kind an, es ist abgemagert, es weint und es hat Hunger. Wenn Sie mir 20 Euro geben, dann kann sich dieses Kind eine Woche lang Essen kaufen.
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1: So sieht's wohl denn aus. Und derweil ist ja dann der kleinste Kanzler aller Zeiten mit großem Koffer in Kiew unterwegs. Es gibt schöne Medienberichte, wie Olaf Scholz in Jeans am Bahnhof mit einem ja übergroßen Metallkoffer. Da könnte er eigentlich selber nochmal reingehen, müsste man sein. Überm Bahnhof läuft, Snickling hat daraus sofort ein Video gemacht, das mit der Musik unterlegt. Mutter, der Mann mit dem Koks ist da. Ich muss das sehr lachen. Aber tatsächlich weniger lustig ist, dass Scholz bei der Gelegenheit ganze 650 Millionen weitere Euro an Hilfen für die Ukraine angekündigt hat, und zwar noch im Dezember. Ich gehe davon aus, dass er diesen Dezember gerade meint. Also
2: in kleinen gebrauchten Scheinen.
1: Ja, also die Insassen Deutschlands dürfen sich darüber freuen, dass 650 weitere Millionen ihres Steuergeldes, ihrer Raubsteuern, jetzt gegen den, Zitat, erbarmungslosen russischen Angriffskrieg in die Ukraine gehen. Toll, oder?
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1: Eine von der Politik gewollte Spaltung, und zwar in diejenigen, die gehorchen. Und das haben wir ja in der Corona-Zeit ganz intensiv erlebt. Da wurde verlangt, dass man die Maßnahmen, die die Politik trifft, nicht hinterfragt, sondern einfach akzeptiert. Wer trotzdem hinterfragt und nach der Sinnhaftigkeit der einen oder anderen Maßnahme gefragt hat, war sofort einer oder eine, die aussortiert wurden, mit denen man nicht mehr reden sollte und die ganz offiziell und öffentlich beschimpft und öffentlich aussortiert wurden. Also ihr sollt am gesellschaftlichen Leben nicht mehr teilnehmen. Ihr seid der Blinddarm dieser Gesellschaft, den wir nicht wirklich brauchen. Das sind alles Sätze, die damals gefallen sind.
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0: 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Google, Apple, Microsoft, Visa, Mastercard und Huawei, die Weltgesundheitsorganisation, die EU-Kommission, die Weltbank, Interpol, die International Air Transport Association, die Weltbank und natürlich die Gates-Stiftung werden mit den Regierungen von unter anderem Deutschland, Großbritannien, der Schweiz, China, Brasilien und Singapur darüber beraten, wie man endlich den völlig gläsernen Menschen schaffen kann. Dies scheint der Weg zu sein, den eine neue geplante Super-App verwirklichen soll. Die Identitätssysteme, Zahlungsfunktionen, Kommunikation, öffentliche Dienste und der digitale Alltag sollen in einer einzigen Anwendung vereint werden. Das macht gleichzeitig die derzeit unabhängigen digitalen Räume unnötig, heißt es von IT-Experten. Wann diese App kommt, ist zwar noch unklar, aber die genannten Akteure arbeiten fieberhaft an der Umsetzung. New York City baut den Einsatz intelligenter Straßensensoren stark aus. Die Geräte sollen künftig an etwa 100 Standorten in allen 5 Bezirken installiert werden. Das Programm startete 2023 als Pilot mit 20 Sensoren und wird nun auf rund 80 weitere Standorte erweitert. Die KI-gestützten Sensoren zählen Fußgänger, Radfahrer, Busse und Fahrzeuge, messen Geschwindigkeiten und erkennen Verkehrsmuster sowie beinahe Unfälle. Die Aufnahmen werden in Echtzeit ausgewertet und angeblich sofort gelöscht. Nur anonymisierte Daten bleiben demnach gespeichert. Am Sonntag wurde ein Fall in Halle an der Saale bekannt, bei dem 4 Mädchen durch 4 Jugendliche aus Mali und Portugal vergewaltigt worden sein sollen. Doch nun kommt die Staatsanwaltschaft zu einem anderen Ergebnis. Das Treffen soll freiwillig gewesen sein, denn die Beschuldigten hätten sich bislang nicht zu den Vorwürfen geäußert. Die Aufklärung werde nach Angaben der Staatsanwaltschaft auch dadurch erschwert, dass die Mädchen, scheinbar wegen verabreichten Drogen und Alkohol, Erinnerungslücken hätten. Nach Angaben der Staatsanwaltschaft haben alle Beteiligten einen Migrationshintergrund. Die Bild berichtete am Montag über weitere Details zu dem Polizeieinsatz. Demnach fuhren am Samstagabend gegen 21 Uhr mehrere Einsatzwagen zu einem Mehrfamilienhaus in Halle. Mädchen seien bewusstlos aus der Wohnung getragen worden. Ursula von der Leyen sagte am Rande des G7-Gipfels, die Ukraine erobere Gebiete zurück und habe die Fähigkeit entwickelt, strategische Ziele tief in Russland anzugreifen. Und die Ukraine ist zu einem weltweit führenden Hersteller modernster Militärausrüstung geworden. Russland hingegen spürt die Belastung und den Druck. Weiter meinte von der Leyen, Europa halte an seiner unerschütterlichen Unterstützung für die Ukraine fest. Friedensaktivisten erwiderten, dass die Frau nicht für Europas Bevölkerung sprechen kann, da sie von dieser nie gewählt wurde. 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
1: Alle mitdenkenden Menschen wissen das. Aber wenn ich nun wahrnehme, dass nicht nur eine Frau Strack-Zimmermann von der FDP oder Herr Kiesewetter von der CDU einen Krieg gegen Russland mit einer Ausweitung von militärischen Angriffen auf Moskau regelrecht fordern, sondern jetzt auch Friedrich Merz als Chef der CDU dem Kreml ein Ultimatum stellen will, um dann bei einer nicht angemessenen Reaktion Moskaus den Weg zu bereiten, auch mit deutschen Langstreckenraketen im Ernstfall Moskau zu bombardieren, dann wird mir übel. Darum geht es nämlich jetzt.
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1: Was wäre, wenn ich vor 20 Jahren zu Ihnen gekommen wäre, hätte einen Kugelschreiber auf den Tisch gelegt, ein Stück Papier und hätte Ihnen die Idee von Google skizziert? Oder von PayPal oder einem dieser anderen Konzerne? Da bin ich angeguckt und gesagt, könnten Sie froh sein, wenn Sie heute noch Ihren Kugelschreiber haben. Ja. Das ist die Situation in Deutschland. Und deswegen gibt es auch keine Start-ups mehr. Und jeder, der eine Idee hat, ist gut beraten, dieses Land sofort zu verlassen. Was es hier gibt, gibt Ratschläge von der Industrie- und Handelskammer. Alles dummes Zeug. Da gibt es Zuschläge von 5.000 Euro für Ihren Businessplan. Jeder, der mal einen Businessplan geschrieben hat, weiß, die große Kristallkugel. Ja, insbesondere, wenn es um Hightech geht, dann wird dann irgendwas reingeschrieben. Hauptsache, da kommt ein Stempel drauf und das ist doch alles nix. So wird dieses Land nicht wieder hochkommen.
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1: Auf dem Marktplatz in Neustadt bei minus 5 Grad warnend den Finger gehoben und habe gesagt, wenn die so weitermachen, dann wird die BASF da ernsthaft drüber nachdenken, ob man hier noch investiert. Und ich wurde damals sofort von den lokalen Käseblättchen da in der Luft zerrissen. Man muss dazu wissen, die ganze Pfalz hängt von der BASF ab.
2: Ja.
1: Das ist die Wirtschaftsmacht da schlechthin. Und ich habe auch gesagt, wenn es der BASF schlecht geht, geht hier alles den Bach runter. Und dann wurde ich damals als Nazi, also das fängt ja sofort an, ja, man ist ja gleich ein Nazi, wenn man irgendwas in Frage stellt. Und dann wurden vom Verfassungsschutz Leute auf mich angesetzt, Schreiberlinge, Max kennt das sicherlich auch. Da läuft dann so ein ganzes konzertiertes System ab und irgendwann geben auch die Besten entweder auf oder resignieren.
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0: 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Bundesarbeitsministerin Bärbel Bass hat sich den Fragen der Arbeitgeber auf dem Tag des Familienunternehmens gestellt. Auf dem Podium geriet die SPD-Politikerin wiederholt ins Kreuzfeuer der Zuschauer. Als sie von einer Frau im Publikum mit den konkreten Maßnahmen der geplanten Steuer- und Entlastungsagenda der Koalition konfrontiert wurde, geriet Bass ins Stocken. Ich kann jetzt und will noch keine Summe nennen und sagen, was da kommt, aber aus meinem Bereich wird viel kommen, betonte Bass. Die Arbeitsministerin hatte bereits ein passendes Beispiel parat. Sie kennen alle, glaube ich, die Aufkleber. Also, Sie haben eine Kaffeemaschine in Ihrem Büro. Alles TÜV-geprüft gekauft. Sie müssen trotzdem noch so ein Klebchen drauf machen. Das kommt weg, erklärte Bass. Zunächst ging ein Raunen durch den Saal, bevor das Publikum in lautes Gelächter ausbrach. Denn Bass konnte die Abschaffung der Elektroprüfung als einzige konkrete Entlastungsmaßnahme nennen. Die SPD-Bundesjustizministerin Stefanie Hubig will gesetzlich verhindern, dass Rechtsextremisten als Schöffen an deutschen Gerichten tätig werden. Der Rechtsextremismus ist die größte Gefahr für unsere Demokratie. Und wir müssen unseren Rechtsstaat für die Auseinandersetzung mit Verfassungsfeinden und Extremisten stärken. Anlass ist eine Entwicklung, die die Ministerin wahrgenommen haben will. Es gibt Hinweise darauf, dass sich zunehmend Kandidaten als Schöffen bewerben, die nicht mehr auf dem Boden der freiheitlich-demokratischen Grundordnung stehen, sagte Hubig. Was Gesundheitsministerin Warken als Reform der Pflegeversicherung ausgibt, ist in Wirklichkeit ein Katalog von Leistungskürzungen und Mehrbelastungen auf Kosten der Schwächsten, meine neue freie Medien. Nius meldet zum Beispiel: Nun ist die Pflegeversicherung jedoch kein für sich stehender Bereich, sondern Teil einer gesamtgesellschaftlichen Schieflage, die den Generationenvertrag in den Augen vieler zunehmend auflöst. Während viele Pflegebedürftige und ihre Angehörigen buchstäblich vor dem Nichts stehen, zahlt die Bürgerversicherung 21,7 Milliarden Euro an ausländische Leistungsempfänger, von denen der Löwenanteil, 70-75%, teilweise seit Jahren keiner versicherungspflichtigen Tätigkeit nachgeht. Gerecht ist das nicht, meint das Internetportal Nius abschließend. Die Rohölpreise sind nach der Ankündigung von Präsident Trump über ein Abkommen mit Iran zur Wiederöffnung der Straße von Hormus auf den niedrigsten Stand seit Monaten gefallen. Trotz des Rückgangs liegen die Preise noch deutlich über dem Vorkriegsniveau. Die Straße von Hormus, durch die 20% des weltweiten Öltransports laufen, soll am Freitag nach der Unterzeichnung des Abkommens in der Schweiz wieder geöffnet werden. Ob und wann an den deutschen Tankstellen die Preise spürbar fallen, ist nicht klar, da die Ölkonzerne ihre Gewinne weiter einstreichen wollen und die Bundesregierung auf die erhöhten Steuereinnahmen angewiesen ist. 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
1: Oder eine Vermieterin hat doch versucht, ihrem Mieter zu verbieten, eine Deutschlandflagge rauszuhängen. Wo ich mir halt denke, ey, seid ihr behindert? Wir sind in Deutschland. So in jedem Land ist es normal, die Landesflagge rauszuhängen. Ich war in der Mongolei, überall mongolische Flaggen. Costa Rica, überall die Costa Rica-Flagge. Mexiko, überall die Mexiko-Flagge. USA, Bro, die haben Flaggen, die sind größer als Brandenburg. Die sind gigantische Flaggen. Du fährst da rum durch diese Landschaft und die haben Flaggen. Ich habe noch nie so riesige Flaggen gesehen wie in den USA. Und ich dachte mir so, oh mein Gott, wie sehr würde ich mir das in Deutschland wünschen. Einfach gigantische Deutschlandflaggen, die so groß sind, dass bei den ganzen Linken, wenn sie schon auf der Autobahn sehen, vor Wut so die Pronomen den Körper verlassen. Weißt du, was ich meine? Einfach so gigantische Flaggen. Es ist, ich hab das so richtig gefühlt, wie geil das für die Amerikaner sein muss, ständig diese gigantischen Flaggen. Ich hab mich so auf einmal gefühlt, so stolz Amerikaner zu sein. Und ich bin kein Amerikaner. Weißt du, was ich meine? Ja. Ich dachte mir so, USA, USA.
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1: Das war jetzt, wenn ich versuche nochmal in Nicht-Banker-Worten zu fassen, eine Erklärung dafür, warum wir bei einem schwindsüchtigen Euro und einem an sich wahnsinnig schuldenbelasteten Dollar, denn die Amerikaner ersaufen ja in Staatsschulden gerade, das ist so, trotzdem davon ausgehen müssen, trotzdem, bisschen kontraintuitiv, dass ein wieder erstarkender Dollar oder ein immer noch relevanter Dollar trotz dieser ganzen Staatsschulden für uns hier auch mehr oder minder den Weg bahnt für das Schicksal unseres schwachen Euros. Das heißt, wir können hier mitnichten hier sitzen und sagen, ach haha, ihr Amerikaner, ihr sauft in euren eigenen Schulden, Pech gehabt, das ist gut für uns. Es ist im Gegenteil trotzdem für uns ein Problem, weil sich das auswirkt, diese relative Stärke des Dollars noch gegen den Euro auch auf uns. Habe ich das richtig verstanden?
2: So ist es. Es wird und ist ein großes Problem. Und warum können die Amerikaner das immer noch aushalten? Weil sie zum Großteil immer noch die absolut besten Universitäten in Amerika haben. Sie haben die absolut meisten Unicorns, sprich Startups, die zu Milliardenunternehmen werden. Und sie halten trotz aller 4 Jahre unter Biden und Harris immer noch die Fahne hoch des öffentlichen Aufschwungs.

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1: Rechnen wir es mal mit den Zahlen vom Max-Planck-Institut durch, ne? 0,5 bis 2. Und nehmen einfach mal 1, weil es rechnet sich damit relativ leicht. Sagen wir, 1 Megawatt pro Quadratkilometer Landschaftsfläche kann aus der Atmosphäre entzogen werden. Ja? Wir können dann immer noch mal halb und mal 2 rechnen. So, Deutschland hat 360.000 Quadratkilometer.
2: Ja.
1: 360 Gigawatt wären mal, ohne dass man irgendwelche Wirkungsgradverluste und so weiter berechnet, ungefähr der Bedarf einer Energiewende. Weil Strom sind Größenordnung 70 Gigawatt oder 70.000 Megawatt. Ja? Und die Energiewende ist ja nicht nur Strom, ist ja Verkehr plus Heizwärme plus Industriewärme. Und das ist ungefähr der Faktor 5. Strom sind ungefähr 20% der sogenannten Primärenergie. Also 70 mal 5 sind wir bei 350. Das ist die Fläche von Deutschland.
2: Also man müsste ganz Deutschland zupflastern mit Windrädern, um die Energiewende wahrzumachen.
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0: 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Unter Schülern, die den mittleren Schulabschluss anstreben, verfehlt inzwischen fast jeder vierte Neuntklässler den Mindeststandard in Mathematik. Auch bei digitalen Kompetenzen schneiden viele Schüler schlecht ab. Mehr als 40% der Achtklässler gelten hier als leistungsschwach. Das geht aus dem Nationalen Bildungsbericht 2026 hervor, der am Montag vorgestellt wurde. Rund 8% der Jugendlichen verlassen die allgemeinbildende Schule ohne Abschluss. Zwischen den Bundesländern reicht die Quote von 6-14%. Noch größer sind die Unterschiede zwischen den Kommunen. Dort liegt die Spanne zwischen 2-21%. Zwar arbeiten im Bildungsbereich heute deutlich mehr Menschen als vor 10 Jahren. An den Schulen stieg aber auch der Anteil der Lehrer ohne anerkannte Lehramtsprüfung. Im Schuljahr 2024 und 2025 lag er bundesweit bei 12%. Am Sonntag wurde ein Fall in Halle an der Saale bekannt, bei dem 4 Mädchen durch 4 Jugendliche aus Mali und Portugal vergewaltigt worden sein sollen. Doch nun kommt die Staatsanwaltschaft zu einem anderen Ergebnis. Das Treffen soll freiwillig gewesen sein, denn die Beschuldigten hätten sich bislang nicht zu den Vorwürfen geäußert. Die Aufklärung werde nach Angaben der Staatsanwaltschaft auch dadurch erschwert, dass die Mädchen, scheinbar wegen verabreichten Drogen und Alkohol, Erinnerungslücken hätten. Nach Angaben der Staatsanwaltschaft haben alle Beteiligten einen Migrationshintergrund. Die Bild berichtete am Montag über weitere Details zu dem Polizeieinsatz. Demnach fuhren am Samstagabend gegen 21 Uhr mehrere Einsatzwagen zu einem Mehrfamilienhaus in Halle. Mädchen seien bewusstlos aus der Wohnung getragen worden. Ursula von der Leyen sagte am Rande des G7-Gipfels, die Ukraine erobere Gebiete zurück und habe die Fähigkeit entwickelt, strategische Ziele tief in Russland anzugreifen. Und die Ukraine ist zu einem weltweit führenden Hersteller modernster Militärausrüstung geworden. Russland hingegen spürt die Belastung und den Druck. Weiter meinte von der Leyen, Europa halte an seiner unerschütterlichen Unterstützung für die Ukraine fest. Friedensaktivisten erwiderten, dass die Frau nicht für Europas Bevölkerung sprechen kann, da sie von dieser nie gewählt wurde. New York City baut den Einsatz intelligenter Straßensensoren stark aus. Die Geräte sollen künftig an etwa 100 Standorten in allen 5 Bezirken installiert werden. Das Programm startete 2023 als Pilot mit 20 Sensoren und wird nun auf rund 80 weitere Standorte erweitert. Die KI-gestützten Sensoren zählen Fußgänger, Radfahrer, Busse und Fahrzeuge, messen Geschwindigkeiten und erkennen Verkehrsmuster sowie beinahe Unfälle. Die Aufnahmen werden in Echtzeit ausgewertet und angeblich sofort gelöscht. Nur anonymisierte Daten bleiben demnach gespeichert. 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
1: Ja, ich glaube, jetzt können wir ganz offiziell von einer Fassadendemokratie reden. Das ist ein potemkinsches Dorf. Also die Bürger dürfen zum Beispiel jetzt am 23. Februar zur Wahl gehen. Sie dürfen wählen, was sie möchten. Aber es ist völlig egal, was sie wählen. Weil es kommen auf jeden Fall dieselben dran, die jetzt schon dran sind. Ja, es ist auch egal, ob einer mal kurz aussetzt, ob jetzt mal die Grünen aussetzen oder die SPD mal aussetzt, dafür darf die CDU mal ran. Das ist irrelevant. Sie sitzen trotzdem alle irgendwo in den Ausschüssen, die sitzen im Bundestag, die haben ihre Pfründe, da ändert sich nicht viel. Ja, aber es ist ganz klar, also egal, wie viele Menschen die AfD wählen, weil es geht in erster Linie um die AfD, das BSW, hat Michael ja schon erklärt, ist eigentlich so ein bisschen trojanisches Pferd, so ein bisschen drin, bisschen draußen, aber im Zweifel zur Sicherung der Macht immer dabei. Aber egal, wie viele Leute die AfD wählen, die Einheitsparteien zeigen uns den Mittelfinger oder zeigen den Leuten den Mittelfinger und sagen, wir bilden auf jeden Fall eine Loser-Koalition dagegen.

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1: Es gibt noch Screenshots von der Website des Gesundheitsministeriums. Es ist Fake News, wenn behauptet wird, dass wir ihnen irgendwelche Masken überstülpen wollen, solche Sachen. Das waren ja alles so Sachen. Das ist alles eingetreten. Wissen Sie, was dieses Jahr Fake News ist? Ist in mindestens 2 Jahren dann Realität. Und der aber als erster gesagt hat, Leute, das geht in diese und diese Richtung. Meine Befürchtung ist, so und so wird's ausgehen. Der kriegt erstmal eine übergebraten, bis es dann soweit ist. Und dann haben es alle gewusst.
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1: Also seit Donald Trump Kennedy und Batacharia nominiert hat, bin ich nicht mehr ganz so pessimistisch, weil ich bin nicht mehr so sicher, ob die WHO mit all ihren Pharmaunternehmen, die drumherum kreisen und das und die Gesundheitsorganisation finanzieren, dass die nochmal sowas ohne die Unterstützung der USA so durchkriegen. Aber ich möchte alle, die so diesen Impfpass, mit diesem Impfpass liebäugeln und auch damit liebäugeln, sich die nötigen Spritzen verpassen zu lassen. Ich meine, es gibt immer wieder, also wenn man die Zeitungen aufschlägt oder besser gesagt, ich lese ja im Internet, immer wieder, fast jeden Tag Schlagzeilen um tote Menschen oder Menschen, die gerade noch mal so überlebt haben. Also vor allem junge Menschen. Ja, also so wie der Fußballer Edoardo Bove in Italien. Der ist 22 und diese Woche auf dem Fußballplatz bei einem Pokalspiel umgekippt. Deswegen dann auch Schlagzeilen. Und jetzt heißt es wahrscheinlich Herzmuskelentzündung, Myokarditis. Ah. Und das ist ja eine der inzwischen sogar zugegebenen Schäden aufgrund der Covid-Spritze. Ja, also zugegeben, weil es halt so oft vorkommt. Es wird natürlich kein Zusammenhang hergestellt, höchstens mit Viren, mit einer Virusinfektion. Das ist schon so albern.
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